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2: 8:08.

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2: 8 Minuten nach 2.

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1: Gleich halb drei.

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1: 8 Minuten vor 3.

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2: 2:30.

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3: Gleich 10 nach 4.

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3: 4 Minuten vor 5.

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3: Frieden, Freiheit und Verteidigung. Das wollen die EU und die NATO gemeinsam sicherstellen. 27 EU-Staaten, 32 NATO-Mitglieder und auch das Ziel, einen Verbündeten wieder zum Freund zu haben.
4: Die NATO muss europäischer werden, damit sie transatlantisch bleiben kann.
3: Zitiert Bundeskanzler Friedrich Merz den Bundesverteidigungsminister. Vor dem NATO-Gipfel in Ankara in der kommenden Woche ging es gestern in Berlin darum, was aus deutscher und europäischer Sicht getan werden kann und muss, um transatlantische Abhängigkeiten abzubauen. Dazu war NATO-Generalsekretär Mark Rutte nach Berlin gekommen, um mit dem Bundeskabinett über sicherheitspolitische Fragen zu diskutieren.
4: Wir haben in den letzten Jahren zu wenig getan für unsere eigene Sicherheit. Das holen wir jetzt nach. Wir machen das aber nicht, um einem numerischen Ziel zu entsprechen, das der amerikanische Präsident gesetzt hat, sondern wir tun es in unserem eigenen Interesse. Wir tun es, weil wir es für richtig und für notwendig halten und wir begegnen der amerikanischen Regierung auf Augenhöhe. Also wir gehen durchaus selbstbewusst jetzt in die nächste Woche und sagen den Amerikanern, ihr seid abhängig von uns, wir sind abhängig von euch, wir zusammen sind verteidigungsfähig.
3: Die bessere Verteidigung der EU steht auch auf der Agenda der irischen EU-Ratspräsidentschaft für die kommenden 6 Monate. Irland hat zum 1. Juli turnusgemäß übernommen. Zum Auftakt hat der irische Regierungschef Michael Martin in Dublin gesagt, auch wenn Irland ein neutrales Land und kein NATO-Mitglied ist, ist es ein Land, das die Europäische Verteidigungsunion von Anfang an mitgetragen hat. Und jetzt geht es um Geld im Haushalt und im nächsten mehrjährigen Finanzrahmen der EU. Das ist ein bedeutendes Thema, insbesondere für die Staaten an der Ostflanke, die durch das bedrohliche Verhalten Russlands und den Einmarsch in die Ukraine eine existenzielle Bedrohung für ihre Lebensweise sehen. Eine Sichtweise, die stark von existenziellen Ängsten geprägt ist. Während viele Menschen in anderen Teilen der Welt diese Erfahrung oder dieses Empfinden so nicht teilen. Und es ist wichtig, dass wir dies auch unserer Bevölkerung vermitteln, nämlich dass die baltischen Staaten sowie Polen und andere die Lage genau so wahrnehmen. Beim NATO-Gipfel am 7. und 8. Juli in Ankara soll es vor allem um Krisenmanagement, Verteidigungsfragen und regionale Sicherheitsherausforderungen gehen.

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2: Für die Meldungen im Studio Michael Miem. Google muss eine Wettbewerbsstrafe in Höhe von über 4 Milliarden Euro zahlen. Der Europäische Gerichtshof bestätigte ein entsprechendes Urteil gegen den Technologiekonzern. Nach Ansicht der Richter hat Google Herstellern von Android-Smartphones und Mobilfunkanbietern unzulässige Vorgaben gemacht, um die marktbeherrschende Stellung seiner Suchmaschine zu sichern. Der deutsche Maschinen- und Anlagenbau hat im Mai einen leichten Rückgang beim Auftragseingang verzeichnet. Nach Angaben des Branchenverbands VDMA lagen die Bestellungen preisbereinigt um 1% unter dem Vorjahresniveau. Während die Nachfrage aus dem Inland zurückging, kamen aus dem Ausland etwas mehr Aufträge. Besonders schwach entwickelte sich das Geschäft mit den Euro-Ländern, während die Bestellungen aus Staaten außerhalb des Euroraums deutlich zulegten. Die Spitzen von CDU, CSU und SPD haben sich auf ein umfangreiches Reformpaket mit 34 Maßnahmen verständigt.
3: Geplant sind unter anderem Steuerentlastungen für Millionen Bürger, die Abschaffung der telefonischen Krankschreibung sowie strengere Regeln für Arbeitsunfähigkeitsbescheinigungen ab dem ersten Krankheitstag. Zudem sollen Zukunftsbranchen gezielt gefördert und Berichtspflichten für Unternehmen gegenüber Behörden deutlich reduziert werden. Nach Angaben der Koalition sollen die Maßnahmen Wirtschaft und Sozialstaat stärken.
2: Mit landesweiten Gedenkveranstaltungen hat Israel an den 1000. Tag seit dem Hamas-Angriff vom 7. Oktober 2023 erinnert. Im ganzen Land gab es Mahnwachen und Kundgebungen. Am Abend fand auf dem Geiselplatz in Tel Aviv eine große Veranstaltung statt. Dabei stand auch das Schicksal der weiterhin festgehaltenen Geiseln im Mittelpunkt. Verteidigungsminister Pistorius stellt eine Rückkehr der beiden Bundeswehrschiffe aus Djibouti in Aussicht. Die Schiffe waren als Vorsichtsmaßnahme für einen möglichen Einsatz in der Straße von Hormuz in die Region verlegt worden. Pistorius sagte, die Einheiten würden nicht unbegrenzt auf einen möglichen Einsatz warten. Eine endgültige Entscheidung über die Rückverlegung steht noch aus.

0: Die Vorstandsvorsitzende der Bundesagentur für Arbeit, Nahles, hält wegen des milliardenschweren Defizits ihrer Behörde eine Erhöhung des Beitrags zur Arbeitslosenversicherung grundsätzlich für möglich. Neben einer Beitragserhöhung kämen auch Darlehen oder ein Zuschuss des Bundes in Frage. Nahles betonte jedoch, dass eine Anhebung der Beiträge derzeit nicht das bevorzugte Ziel sei.
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1: Frieden, Freiheit und Verteidigung. Das wollen die EU und die NATO gemeinsam sicherstellen. 27 EU-Staaten, 32 NATO-Mitglieder und auch das Ziel, einen Verbündeten wieder zum Freund zu haben.
2: Die NATO muss europäischer werden, damit sie transatlantisch bleiben kann.
1: Zitiert Bundeskanzler Friedrich Merz den Bundesverteidigungsminister. Vor dem NATO-Gipfel in Ankara in der kommenden Woche ging es gestern in Berlin darum, was aus deutscher und europäischer Sicht getan werden kann und muss, um transatlantische Abhängigkeiten abzubauen. Dazu war NATO-Generalsekretär Mark Rutte nach Berlin gekommen, um mit dem Bundeskabinett über sicherheitspolitische Fragen zu diskutieren.
2: Wir haben in den letzten Jahren zu wenig getan für unsere eigene Sicherheit. Das holen wir jetzt nach. Wir machen das aber nicht, um einem numerischen Ziel zu entsprechen, das der amerikanische Präsident gesetzt hat, sondern wir tun es in unserem eigenen Interesse. Wir tun es, weil wir es für richtig und für notwendig halten und wir begegnen der amerikanischen Regierung auf Augenhöhe. Also wir gehen durchaus selbstbewusst jetzt in die nächste Woche und sagen den Amerikanern, ihr seid abhängig von uns, wir sind abhängig von euch, wir zusammen sind verteidigungsfähig.
1: Die bessere Verteidigung der EU steht auch auf der Agenda der irischen EU-Ratspräsidentschaft für die kommenden 6 Monate. Irland hat zum 1. Juli turnusgemäß übernommen. Zum Auftakt hat der irische Regierungschef Michael Martin in Dublin gesagt, auch wenn Irland ein neutrales Land und kein NATO-Mitglied ist, ist es ein Land, das die Europäische Verteidigungsunion von Anfang an mitgetragen hat. Und jetzt gehe es um Geld im Haushalt und im nächsten mehrjährigen Finanzrahmen der EU. Das ist ein bedeutendes Thema, insbesondere für die Staaten an der Ostflanke, die durch das bedrohliche Verhalten Russlands und den Einmarsch in die Ukraine eine existenzielle Bedrohung für ihre Lebensweise sehen. Eine Sichtweise, die stark von existenziellen Ängsten geprägt ist. Während viele Menschen in anderen Teilen der Welt diese Erfahrung oder dieses Empfinden so nicht teilen. Und es ist wichtig, dass wir dies auch unserer Bevölkerung vermitteln, nämlich dass die baltischen Staaten sowie Polen und andere die Lage genau so wahrnehmen. Beim NATO-Gipfel am 7. und 8. Juli in Ankara soll es vor allem um Krisenmanagement, Verteidigungsfragen und regionale Sicherheitsherausforderungen gehen.

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3: Für die Meldungen im Studio Michael Miem. Google muss eine Wettbewerbsstrafe in Höhe von über 4 Milliarden Euro zahlen. Der Europäische Gerichtshof bestätigte ein entsprechendes Urteil gegen den Technologiekonzern. Nach Ansicht der Richter hat Google Herstellern von Android-Smartphones und Mobilfunkanbietern unzulässige Vorgaben gemacht, um die marktbeherrschende Stellung seiner Suchmaschine zu sichern. Der deutsche Maschinen- und Anlagenbau hat im Mai einen leichten Rückgang beim Auftragseingang verzeichnet. Nach Angaben des Branchenverbands VDMA lagen die Bestellungen preisbereinigt um 1% unter dem Vorjahresniveau. Während die Nachfrage aus dem Inland zurückging, kamen aus dem Ausland etwas mehr Aufträge. Besonders schwach entwickelte sich das Geschäft mit den Euro-Ländern, während die Bestellung aus Staaten außerhalb des Euroraums deutlich zulegten. Die Spitzen von CDU, CSU und SPD haben sich auf ein umfangreiches Reformpaket mit 34 Maßnahmen verständigt.
4: Geplant sind unter anderem Steuerentlastungen für Millionen Bürger, die Abschaffung der telefonischen Krankschreibung sowie strengere Regeln für Arbeitsunfähigkeitsbescheinigungen ab dem ersten Krankheitstag. Zudem sollen Zukunftsbranchen gezielt gefördert und Berichtspflichten für Unternehmen gegenüber Behörden deutlich reduziert werden. Nach Angaben der Koalition sollen die Maßnahmen Wirtschaft und Sozialstaat stärken.
3: Mit landesweiten Gedenkveranstaltungen hat Israel an den 1000. Tag seit dem Hamas-Angriff vom 7. Oktober 2023 erinnert. Im ganzen Land gab es Mahnungen.

0: Wachen und Kundgebungen. Am Abend fand auf dem Geiselplatz in Tel Aviv eine große Veranstaltung statt. Dabei stand auch das Schicksal der weiterhin festgehaltenen Geiseln im Mittelpunkt. Verteidigungsminister Pistorius stellt eine Rückkehr der beiden Bundeswehrschiffe aus Djibouti in Aussicht. Die Schiffe waren als Vorsichtsmaßnahme für einen möglichen Einsatz in der Straße von Hormuz in die Region verlegt worden. Pistorius sagte, die Einheiten würden nicht unbegrenzt auf einen möglichen Einsatz warten. Eine endgültige Entscheidung über die Rückverlegung steht noch aus. Die Vorstandsvorsitzende der Bundesagentur für Arbeit, Nahles, hält wegen des milliardenschweren Defizits ihrer Behörde eine Erhöhung des Beitrags zur Arbeitslosenversicherung grundsätzlich für möglich. Neben einer Beitragserhöhung kämen auch Darlehen oder ein Zuschuss des Bundes in Frage. Nahles betonte jedoch, dass eine Anhebung der Beiträge derzeit nicht das bevorzugte Ziel sei.
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4: Für die Meldungen im Studio Michael Miem. Google muss eine Wettbewerbsstrafe in Höhe von über 4 Milliarden Euro zahlen. Der Europäische Gerichtshof bestätigte ein entsprechendes Urteil gegen den Technologiekonzern. Nach Ansicht der Richter hat Google Herstellern von Android-Smartphones und Mobilfunkanbietern unzulässige Vorgaben gemacht, um die marktbeherrschende Stellung seiner Suchmaschine zu sichern. Der deutsche Maschinen- und Anlagenbau hat im Mai einen leichten Rückgang beim Auftragseingang verzeichnet. Nach Angaben des Branchenverbands VDMA lagen die Bestellungen preisbereinigt um 1% unter dem Vorjahresniveau. Während die Nachfrage aus dem Inland zurückging, kamen aus dem Ausland etwas mehr Aufträge. Besonders schwach entwickelte sich das Geschäft mit den Euro-Ländern, während die Bestellung aus Staaten außerhalb des Euroraums deutlich zulegten. Die Spitzen von CDU, CSU und SPD haben sich auf ein umfangreiches Reformpaket mit 34 Maßnahmen verständigt.
5: Geplant sind unter anderem Steuerentlastungen für Millionen Bürger, die Abschaffung der telefonischen Krankschreibung sowie strengere Regeln für Arbeitsunfähigkeitsbescheinigungen ab dem ersten Krankheitstag. Zudem sollen Zukunftsbranchen gezielt gefördert und Berichtspflichten für Unternehmen gegenüber Behörden deutlich reduziert werden. Nach Angaben der Koalition sollen die Maßnahmen Wirtschaft und Sozialstaat stärken.
4: Mit landesweiten Gedenkveranstaltungen hat Israel an den 1000. Tag seit dem Hamas-Angriff vom 7. Oktober 2023 erinnert. Im ganzen Land gab es Mahnwachen und Kundgebungen. Am Abend fand auf dem Geiselplatz in Tel Aviv eine große Veranstaltung statt. Dabei stand auch das Schicksal der weiterhin festgehaltenen Geiseln im Mittelpunkt. Verteidigungsminister Pistorius stellt eine Rückkehr der beiden Bundeswehrschiffe aus Djibouti in Aussicht. Die Schiffe waren als Vorsichtsmaßnahme für einen möglichen Einsatz in der Straße von Hormuz in die Region verlegt worden.

0: Pistorius sagte, die Einheiten würden nicht unbegrenzt auf einen möglichen Einsatz warten. Eine endgültige Entscheidung über die Rückverlegung steht noch aus. Die Vorstandsvorsitzende der Bundesagentur für Arbeit, Nahles, hält wegen des milliardenschweren Defizits ihrer Behörde eine Erhöhung des Beitrags zur Arbeitslosenversicherung grundsätzlich für möglich. Neben einer Beitragserhöhung kämen auch Darlehen oder ein Zuschuss des Bundes in Frage. Nahles betonte jedoch, dass eine Anhebung der Beiträge derzeit nicht das bevorzugte Ziel sei.
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3: Einen wunderschönen guten Morgen am 3.7.26 auf Mixradio 101.1, 104.8 hier und jetzt wieder mit eurem lieben René und ich freue mich wieder da sein zu dürfen. Hoch die Hände, Wochenende. Ich hätte Kirmessprecher werden können. 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Oder wenn ihr irgendwo im Ausland seid, Deutschland, Österreich, Schweiz, egal wo auf der ganzen Welt, geht einfach auf www.mixradio.eu, drückt auf den Web-Button und wir sind 1:1 für euch da. So, und jetzt, lange Rede, kurzer Sinn, ich bin da, ihr seid drin, guten Morgen.
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5: Okay, raus aus den Federn, runter von der Matratze, auf die Beine und Augen aufgemacht. Guten Morgen, guten Morgen, guten Morgen. Und es ist ein guter Morgen. Und damit ihr nicht gleich wieder einpennt, gibt's jetzt was auf die Ohren, was euch garantiert wach hält.

0: Guten Morgen.
1: Moin.
2: Moin.
0: Ist hier das Vortanzen?
1: Nee, das ist den Gang runter links.
0: Alles klar, danke.
1: Ja, viel Erfolg, ciao.
3: Also ich muss ja ehrlich mal ganz kurz zu WM gehen, ja. Brauchen wir nicht viel drüber reden. Deutschland verkackt ohne Ende. Ob Schuld oder nicht Schuld. Ja, ich denke auch, die können nichts dafür. Da war wieder irgendwas gewesen, genauso wie damals gegen Spanien mit dem Hand. Aber egal, Spanien ist noch dabei. Wir haben gewonnen. Sehr schön, freut mich. Aber Leute, jetzt mal ganz ehrlich, da sind ja Außenseiter Fußballvereine. Kongo, Senegal, Kongo hat erstmal geführt. Okay, leider Gottes verloren. Genauso wie Senegal. 2-0 geführt, ohne Ende und verlieren leider Gottes 3-2. Ich hätte es denn gegönnt. Ich bin gespannt, ohne Scheiß. Das ist ein kleiner Ort, kleines Dörfchen, kann man so sagen, wenn man es wie wir denken. Kap Verde. Da bin ich gespannt, wie die weitermachen. Und ich drücke dir natürlich die Daumen. Okay, ich habe jetzt genug geredet. Viva España. Hello, hello, hello. Und zu Viva España kommen wir gleich nochmal. Aber jetzt erstmal schöne Musik.

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0: Die Schäden wären laut den Behörden deutlich geringer ausgefallen, wenn Frau von der Leyen nach der ersten Glastür aufgehört hätte, weiterzulaufen. Nun zu einem anderen Thema. Ein Mann aus Potsdam zählt aktuell zu den wohl humorvollsten und bestaussehenden Personen in seinem Umfeld. Das zumindest bestätigen ihm regelmäßig seine Freunde. Ein Bericht von Anne Rothäuser.
1: Keiner ist so charismatisch, so intelligent und sexy wie Michael Streng. Immer wieder bekommt der 38-jährige Finanzbuchhalter, der nicht in der Lage ist, Ironie zu verstehen, das von Freunden und Bekannten voller Bewunderung gesagt.
2: Ja, also bei meinen Freunden werde ich auch schon ziemlich bewundert. Also wenn es zum Beispiel darum geht, wer die nächste Runde in der Kneipe holt, dann werde auch immer ich vorgeschickt, weil ich der Schönste bin, wie die anderen sagen.
1: Auch sein Humor wird in der Gruppe sehr wertgeschätzt.
2: Ja, das ist echt so. Also immer wenn ich einen meiner wirklich starken Blondinen- oder Ostfriesenwitze erzählen will, dann heißt das immer sofort, oh Micha, hör auf, wir haben sonst Angst, uns tot zu lachen. Und dann, ich habe übrigens einen neuen, den kennt ihr wahrscheinlich alle noch nicht, eine Blondine, ein Ostfriese, ein Deutscher, ein Schweizer und ein Österreicher treffen auf eine Fee.
1: Und tatsächlich, sagt, seine Freunde singen regelrecht Lobeshymnen auf den ironieunbegabten 38-Jährigen.
2: Dann kommt der Deutsche und...
3: Ja, der Micha, ne? Das ist ein toller Hecht. Also wenn der mit seiner rotbraunen Korthose um die Ecke kommt, da schmilzt jede Frau dahin. Dass der noch Single ist... Unbegreiflich.
2: Ja. Da hören Sie es, ne? Also ich mag meine Freunde einfach und ich glaube, die sind auch sehr dankbar, dass sie mit mir Zeit verbringen dürfen. Also vor allem hier der Anton, der hat schon häufiger nach einem wirklich hilfreichen Ratschlag von mir zugegeben, dass er gar nicht wüsste, was er ohne mich machen würde. Ja?
3: Er ist halt ein Genie. Micha ist ein Genie.
2: Ja, danke, danke, mein Freund, das bedeutet mir wirklich sehr viel. Vielen Dank.
0: Tja, da geht einem das Herz auf. Wirklich schön zu sehen, dass außer mir auch andere Leute solche positiven und unterstützenden Freunde haben, die einfach wissen, wie großartig man ist.
4: Ja, ja, das war wieder mal der Postillon, oder das ist der Postillon. Wer es nochmal sehen will, hören will oder wie auch immer, geht einfach auf YouTube, gebt einfach mal bei YouTube in der Suchleiste Postillon ein und dann könnt ihr euch das Ganze mal schön anschauen. Es sind so viele lustige, interessante, schwarze Humor, interessante Sachen da. Gönnt euch einfach. So, Marc Anthony, Romeo Santos, danach Bon Jovi mit Pitbull, No or Never. Und dann melde ich mich nochmal, dann gehen wir ganz kurz, glaube ich, zum Deutschen hinüber. Nein, kein Schlager, nein.

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1: Tatsächlich kommen wir zum Deutschen. Und zwar habe ich Larissa mitgebracht. Und da gibt's Kollega und Jesus sind Boss. Müsst ihr euch gleich mal anhören. Danach geht's natürlich auch deutsch weiter mit Sarah Lombardi. Ich habe mir einfach gedacht, ey, weißt du was, wenn schon Lombardi, dann richtig. Danach Pietro Lombardi mit Tiamo. Und wenn's vor der Werbung noch schaffen, K1 und Chris Bon mit Bachata.
2: Ja, hallo und herzlich willkommen zu Larissa und Rebecca erklären die Welt.
3: Nein, Rebecca und Larissa erklären die Welt.
2: Ja, hab ich doch gesagt.
3: Nein, du hast gesagt, Larissa und Rebecca erklären die Welt, das war falsch rum.
2: Ja, ist doch egal.
3: Was? Deine Mutter ist egal.
2: Ja, hallo und herzlich willkommen zu Rebecca und Larissa erklären die Welt. Heute reden wir über das Thema... Jetzt habe ich vergessen, wie das Wort heißt. Du bringst mich total durcheinander.
3: Wir reden heute über Frohen Leichnam.
2: Frohen Leichnam ist ein Feiertag und da hat man halt frei.
3: Und was wird da gefeiert?
2: Frohen Leichnam. Man ist, glaube ich, froh, wenn einer tot ist.
3: Ach so, so wie bei einem Kampfhund, wenn der Leute anfällt.
2: Ja, genau so.
3: Da ist man mega froh, wenn der tot ist.
2: Ja.
3: Aber der Mike zum Beispiel war gar nicht froh. Als sein Hund eingeschläfert wurde, der war gar nicht froh. Die haben den eingeschläfert und zwar nur, weil der die Frau Olszewski, das ist die Nachbarin von seiner Schwester, weil der die einmal gebissen hat. Also hier steht, das ist ein Feiertag von der Kirche wegen Jesus.
2: Ich liebe Jesus,
3: ja, ich auch. Schwöre. Ich liebe Jesus so. Ich finde, Jesus ist der Beste.
2: Ja, obwohl ich ihn eigentlich gar nicht persönlich kenne, wenn ich ehrlich bin. Aber
3: ja. Trotzdem. Jesus ist Boss. Nein, Kollege ist Boss. Ja, Kollege ist Boss. Das geht nicht. Stell dir mal vor, Kollege und Jesus machen Kollabo.
2: Boah, das wäre der Ober-Jesus.
3: Ich würde das kaufen.
2: Liebe Rebecca, ich habe eine Frage. Was feiert man eigentlich an den Frohen Leichnam?
3: Weiß ich nicht. Da ist irgendwie, Jesus ist aufgestanden oder so.
2: Ja, und? Ich stehe jeden Morgen auf. Wer feiert das bitte? Keiner.
3: Nicht so, Mann. Der war tot. Der war richtig tot. Und dann ist er aufgestanden. Ja, das war so wie bei, weiß ich nicht, Walking Dead. So.
2: Das finde ich voll eklig, ehrlich gesagt. Oh, du meine Güte. Ich stell dir mal vor, Rebecca, wir könnten mit den Toten reden. Im Jenseits, weißt du, wie in den einen Film. Stell dir mal vor.
3: Omi Gertrud, kannst du uns hören?
4: N-E-I-N.
3: Nein, sie kann uns nicht hören. Schade.
2: Ja, schade.
3: Ey, wenn es wirklich ein Leben nach dem Tod gibt, ja, ne? Ey, dann können wir im Himmel auch voll allerbeste Freundin sein.
2: Ey, das ist eine super. Was ist, wenn ich in die Hölle komme?
3: Was? Ich gehe nicht in die Hölle. Du?
2: Ich weiß nicht. Wegen Enrico. Da war ich doch noch mit Jordan zusammen, weißt du? Kann ja sein.
3: Wenn einer von uns nicht in den Himmel kommt, dann geht der andere auch nicht. So wie wenn wir zusammen nicht in einen Club reinkommen.
2: Ja, genau so machen wir das.
3: Das ist so geil. Das ist unbedingt. Wir machen
2: Party die ganze Zeit. Ich bin auf der Wolke. Ich werde den ganzen Tag einfach so.
3: Oder wir werden wiedergeboren als ein Tier oder sowas.
2: Oh, dann komme ich auf jeden Fall als Katze wieder. Ja. Dann kriege ich voll viele Likes auf Insta.
3: Oh mein Gott.
2: Ja, ich bin Larissa.
3: Ey, Larissa, weißt du was? Es ist ja nicht nur Frohen Leichnam. Es ist übrigens auch Ramadan. Weißt du, woher ich es weiß?
2: Nein, weiß ich nicht.
3: Der Cem hat voll Mundgeruch, der isst nichts mehr.
2: Warum isst denn nichts mehr? Hat der keinen Hunger?
3: Nein, ist Ramadan, der darf nichts essen.
2: Wie bei Biggest Loser?
3: Ja, genau so.
2: Ach so.
3: Larissa, bist du eigentlich katholisch oder evangelisch?
2: Ja, kann sein.
3: Nein, was von beiden jetzt?
2: Ich weiß nicht, wo steht das? Im Impfpass?
3: Wenn du katholisch bist, dann glaubst du an den Papst in Rom. So alle Wege führen nach Rom, wie ist das?
2: Verstehe ich nicht. Was heißt das?
3: Das heißt, wenn du dich verläufst, du kommst immer in Rom an.
2: Ja, wahrscheinlich. Letztens habe ich mich verlaufen und dann bin ich in Kalk gelandet.
3: Ja, kann nicht sein. Dann hast du dich falsch verlaufen. Also guck jetzt. Hier wohnt der Papst.
2: Ja.
3: Sexistische Kapelle.
2: Hat er das selbst gemalt?
3: Klar, der ist fast Gott. Der kann fast alles.
2: Der hat in Kunst bestimmt eine Eins.
3: Stimmt.
2: Ich schwöre. Rebecca, willst du eigentlich in der Kirche heiraten?
3: Ich weiß nicht. Darf ich in der Kirche rauchen? Weil ich bin da bestimmt voll aufgeregt.
2: Ja, bestimmt kannst du da rauchen. Da rauchen doch alle. Weihrauch, weißt
3: Ach
2: du?
3: So. Ja, dann auf jeden Fall. Dann heirate ich Cem. Larissa!
2: Ja?
3: Willst du dann mein Trauzeugin sein?
2: Oh, du meine Güte, ist das dein Ernst?
3: Ja.
2: Oh, danke für diese Anfrage. Das ist wirklich eine große Ehre. Ich will deine Brautfrau
3: sein. Oh mein
2: sein.
3: Gott, yeah.
2: Herzlichen Glückwunsch, danke schön. Aber ich möchte es üben mit dem Brautstrauß werfen, bitte, damit ich den noch fange.
3: Ach so, ja. Wir müssen trainieren.
2: Hast du einen Brautstrauß?
3: Klar.
2: Wo?
3: Warte.
2: Oh, du meine Güte, ich bin so aufgeregt. Stell dir vor, ich fange den, dann werde ich auch eine brauchen.
3: Oh mein Gott, ich will auf jeden Fall, dass du den fängst. Nicht, dass es ein anderer fängt, meine fette Cousine oder so.
2: Nein, Gott. Ja, alles klar. Okay, los geht's, los geht's.
3: Okay.
2: Und

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0: habe ich doch tatsächlich gedacht, ihr habt meine Ruhe vor mir.
1: Nee.
0: Wenn ich keine Ruhe vor mir selber habe, dann dürft ihr auch die Ruhe nicht vor mir haben. Also Leute, ein Song haben wir noch. Und zwar Daddy Yankee, kennt auch jeder mit Mike Towers. Mega geil. Und da kommen wir jetzt nochmal zum Spanischen. Das sage ich euch aber gleich in der zweiten Stunde, weil ich habe ein neues Special am Samstag. Und zwar am 3.4. Genau. Nee, ja doch morgen. Herrgott im Himmel, weil ich bin so verwirrt. Da gibt's ein schönes Special. Viva España Reggaeton von 11 bis 13 kanarischer Zeit, 12 bis 14 Uhr deutscher Zeit. Komme ich gleich nochmal zu. Also, jetzt bin ich ruhig. Bis gleich. News aus aller Welt, bisschen Musik und dann bin ich wieder da.

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4: Für die Meldungen im Studio Michael Miem. Google muss eine Wettbewerbsstrafe in Höhe von über 4 Milliarden Euro zahlen. Der Europäische Gerichtshof bestätigte ein entsprechendes Urteil gegen den Technologiekonzern. Nach Ansicht der Richter hat Google Herstellern von Android-Smartphones und Mobilfunkanbietern unzulässige Vorgaben gemacht, um die marktbeherrschende Stellung seiner Suchmaschine zu sichern. Der deutsche Maschinen- und Anlagenbau hat im Mai einen leichten Rückgang beim Auftragseingang verzeichnet. Nach Angaben des Branchenverbands VDMA lagen die Bestellungen preisbereinigt um 1% unter dem Vorjahresniveau. Während die Nachfrage aus dem Inland zurückging, kamen aus dem Ausland etwas mehr Aufträge. Besonders schwach entwickelte sich das Geschäft mit den Euro-Ländern, während die Bestellungen aus Staaten außerhalb des Euroraums deutlich zulegten. Die Spitzen von CDU, CSU und SPD haben sich auf ein umfangreiches Reformpaket mit 34 Maßnahmen verständigt.
5: Geplant sind unter anderem Steuerentlastungen für Millionen Bürger, die Abschaffung der telefonischen Krankschreibung sowie strengere Regeln für Arbeitsunfähigkeitsbescheinigungen ab dem ersten Krankheitstag. Zudem sollen Zukunftsbranchen gezielt gefördert und Berichtspflichten für Unternehmen gegenüber Behörden deutlich reduziert werden. Nach Angaben der Koalition sollen die Maßnahmen Wirtschaft und Sozialstaat stärken.
4: Mit landesweiten Gedenkveranstaltungen hat Israel an den 1000. Tag seit dem Hamas-Angriff vom 7. Oktober 2023 erinnert. Im ganzen Land gab es Mahnwachen und Kundgebungen. Am Abend fand auf dem Geiselplatz in Tel Aviv eine große Veranstaltung statt. Dabei stand auch das Schicksal der weiterhin festgehaltenen Geiseln im Mittelpunkt. Verteidigungsminister Pistorius stellt eine Rückkehr der beiden Bundeswehrschiffe aus Djibouti in Aussicht. Die Schiffe waren als Vorsichtsmaßnahme für einen möglichen Einsatz in der Straße von Hormuz in die Region verlegt worden. Pistorius sagte, die Einheiten würden nicht unbegrenzt auf einen möglichen Einsatz warten. Eine endgültige Entscheidung über die Rückverlegung steht noch aus. Die Vorstandsvorsitzende der Bundesagentur für Arbeit, Nahles, hält wegen des milliardenschweren Defizits ihrer Behörde eine Erhöhung des Beitrags zur Arbeitslosenversicherung grundsätzlich für möglich. Neben einer Beitragserhöhung kämen auch Darlehen oder ein Zuschuss des Bundes in Frage. Nahles betonte jedoch, dass eine Anhebung der Beiträge derzeit nicht das bevorzugte Ziel sei.
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7: So, good morning in the morning für all diejenigen, die jetzt eingeschaltet haben in der zweiten Stunde zum Radio Frühstück auf Mix Radio 101.1, 104.8 mit eurem lieben René. Wir haben Freitag, hoch die Hände, Wochenende. So, wir haben den, ja, heute 3.7., verstehst du? 3.7.26. War doch noch zu wenig Kaffee. Und wir sind jetzt in der zweiten Stunde angekommen. Ich habe natürlich vieles wieder mitgebracht. Musik, Informatives, Interessantes und vor allem auch den kleinen Kalender, den ich normalerweise in der ersten Stunde bringe. Aber ich kann ja variieren, weil ich bin ja sehr spontan und flexibel. Aber ich will nicht gerne lange reden. Ich will Musik.

0: Wahrscheinlich habt ihr es mitgekriegt. Wir haben natürlich den 3.7.26 und da habe ich den kleinen Kalender für euch. Was haben wir denn heute Interessantes, meine Lieben? Bleib aus der Sonne, Tag. Hoho. Ja, ganz wichtig. Tag des Ungehorsams. Er passt ja eigentlich zusammen. Wenn ich dir sage, lass es sein, du gehst nicht in die Sonne, dann bleib auch aus der Sonne raus. Aber wenn du ungehorsam bist, können wir es auch anders regeln. Egal. Dann haben wir Ehrentage der Klimaanlage. Ey, Leute, das passt alles zusammen heute irgendwie. Schmeichel dein Spiegelbild. Tag, das mache ich jeden Morgen. Der redet nicht mit mir. Namenstag Thomas und Schützenfest in Hannover. So, Leute, ich wiederhole es gerne nochmal. Bleib aus der Sonne. Tag, da passt natürlich genau zusammen, wenn ihr zu Hause seid. Im Moment gibt's auch den Ehrentag der Klimaanlage. Und wenn das alles nicht funktioniert, solltet ihr nicht ungehorsam sein, denn heute ist Tag des Ungehorsams. Schmeichle deinen Spiegelbildtag. Wie gesagt, das mache ich jeden Morgen, aber irgendwie will keiner mit mir reden. Und Namenstag Thomas mit H, müssen wir betonen, und Schützenfest in Hannover. Ja, herzlichen Glückwunsch. Weiter geht's mit Musik.
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0: Michael Jacksons langjähriger Bodyguard Matt Phidis übt scharfe Kritik am neuen Biopic. In einem Exklusivinterview mit The Sun nennt er den Film unvollständig. Sein Vorwurf? Die Missbrauchsvorwürfe gegen den King of Pop werden weitgehend ausgeblendet. Nach seinen Informationen werden die Anschuldigungen und die Kämpfe hinter den Kulissen kaum gezeigt. Matt ist überzeugt, dass Michael gewollt hätte, dass auch diese dunklen Kapitel im Film vorkommen. Sein Argument? Die Vorwürfe hätten eine direkte Rolle bei Michaels Tod gespielt. Gleichzeitig betont der ehemalige Bodyguard, dass er alle Anschuldigungen als widerlegt ansieht. Trotzdem findet er, der Film müsse zeigen, wie sehr Michael unter dem Druck gelitten habe. Er beschreibt den Sänger als äußerst einsam, sobald das Bühnenlicht aus war. Außerdem berichtet Matt von einem Telefonat 2 Tage vor Michaels Tod. Michael habe geklungen, als stehe er unter dem Einfluss von Ephedrin. Dieses Mittel sei ihm nach seinen Worten von einem Arzt verabreicht worden. Er habe verzweifelt versucht, seinen Vater Joseph zu erreichen, aber nur die Mailbox erwischt. Das Biopic Michael läuft seit dem 24. April im Kino. Jacksons Neffe Jafar Jackson spielt darin die Hauptrolle. Regie führt Antoine Fuqua. Laut Variety liegt der Fokus des Films nicht auf den Vorwürfen, weil ein alter Vergleichsvertrag Grenzen setzt. Demnach darf der erste Ankläger Jordan Chandler in dem Werk weder gezeigt noch erwähnt werden. Matt Phidis hält den Film deshalb für ein unvollständiges Bild von Michaels Leben.
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3: Jeder hat's mitgekriegt. Michael Jackson, von dem Neffen gespielt, Jafar Jackson, ist jetzt mittlerweile einer der Nummer 1, Hashtag Nummer 1 Biopics auf der ganzen Welt und hat einen Rekord gebrochen. Und ich glaube, das wird auch nicht gebrochen. Es sei denn, wenn, und ich denke, es wird passieren, Teil 2 rauskommt von Michael Jackson, könnte das noch das andere toppen. Aber sonst, auf Nummer 1 war gewesen Freddie Mercury, Bohemian Rhapsody, und danach kam Michael Jackson. Leute, ey, es ist faszinierend. Trotz allem, was da so alles passiert, wie ihr jetzt gerade gehört habt, egal. Leute, und wenn wir schon mal dabei sind, habe ich euch natürlich Michael Jackson mitgebracht.

0: Ich will ja am Wochenende ein bisschen Spaß haben und das will ich auch mit euch. Deshalb, ihr Lieben, ich habe jetzt so eine kleine Flachwitz-Challenge mitgebracht. Ihr müsst einfach jetzt mal ein Glas Wasser nehmen, nehmt das Glas an euren Mund, nehmt einen Schluck in den Mund, aber nicht runterschlucken und hört bitte den Flachwitzen zu. Und wenn einer lachen muss, einfach rauslassen. Einfach rauslassen. Dann ist es so, wie es ist. Flachwitz-Challenge, danach Chippy Chippy Chip Chip und Lighthouse Family mit Hi.
1: Was braucht ein Blinder im Schwimmbad? Ein Seehund. Was schwimmt auf dem Wasser und fängt mit Z an? Zwei Enten. Wie erkennt man männliche Schokolade? An den Nüssen.
2: Oh. Ganz klar.
1: Wie klingelt ein Gorilla an der Tür?
3: King Kong,
1: King Kong. Wie nennt man einen unentschlossenen japanischen Krieger? Nun ja. Wie nennt man die Mehrzahl von Bier? Kasten. Hey Fabian, hast du jetzt eine feste Freundin? Nee, immer noch die Bubblige. Bei welchem Arzt ist Pinocchio in Behandlung? Ja, beim Holznasen-Ohrenarzt.
2: Der läuft schon die Hälfte raus, Mann.
1: Jetzt eine Frage an die Architekten unter uns. Aus welchem Material wurde das Haus gebaut, in dem Jesus lebte? Aus Jerusalem. Herr Ober, Zahlen bitte. 6, 14, 123, 18 und bei 17 noch die 17. Wer wohnt im Dschungel und schummelt beim Spiel?
2: Die Lokierer. Das ist es nicht.
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5: Zwei Tatverdächtige nach tödlicher Prügelei in Puerto Rico in U-Haft. Nach dem gewaltsamen Tod eines 25-jährigen Mannes im Einkaufszentrum von Puerto Rico sitzen die beiden Tatverdächtigen jetzt in Untersuchungshaft, ohne Kaution. Die Männer bestreiten eine Tötungsabsicht und geben an, das Opfer habe zuvor eine Geldbörse gestohlen. Überwachungskameras sollen den gesamten Ablauf der Auseinandersetzung zeigen. Laut Ermittler wurde der Mann, nachdem er am Boden lag, mehrfach gegen Kopf und Oberkörper getreten. Die Gerichtsmedizin stuft den Tod als Tötungsdelikt ein. Die Ermittlungen dauern an. Schwerer Motorradunfall im Süden Gran Canarias. Bei einem Motorradunfall in Mogán ist ein 42-jähriger Mann schwer verletzt worden. Der Unfall ereignete sich an der Auffahrt von der GC 500 auf der Autobahn GC 1. Der Motorradfahrer erlitt mehrere schwere Verletzungen, wurde nach der Erstversorgung mit einem Rettungshubschrauber ins Universitätskrankenhaus in Solar auf Gran Canaria geflogen. Die Guardia Civil ermittelt nun die Ursachen des Unfalls. Las Palmas investiert Millionen in die Sanierung von Straßen. Die Stadt Las Palmas de Gran Canaria will Schlaglöcher und beschädigte Gehwege künftig schneller beseitigen. Dafür hat die Stadtverwaltung einen neuen Auftrag im Wert von 42,8 Millionen Euro ausgeschrieben. Mit dem Geld sollen Straßen, Gehwege, Mauern, Geländer instand gehalten werden. Zusätzlich läuft bereits ein Asphaltierungsprogramm mit einem Volumen von 40 Millionen Euro bis 2031. Bei Notfällen soll künftig ein Bereitschaftsteam rund um die Uhr einsatzbereit sein und innerhalb einer Stunde reagieren können. Ärztegewerkschaft lehnt neues Angebot der Kanarienregierung ab. Im Tarifstreit mit den Ärzten hat die Kanarische Ärztegewerkschaft das neue Angebot der Regionalregierung als völlig unzureichend und inakzeptabel zurückgewiesen. Die Gewerkschaft kritisiert, dass sie ihre Arbeitsbedingungen dadurch sogar verschlechtern würden. Nach Angaben der Gewerkschaft sollen Ärzte künftig einen Teil ihrer bisherigen Bereitschaftsdienste während der regulären Arbeitszeit leisten. Dadurch würden sie trotz gleich langer Arbeitszeit weniger Zuschläge erhalten. Das Gesundheitsministerium weist die Vorwürfe zurück und sieht in dem Vorschlag unter anderem höhere Vergütungen für Bereitschaftsdienste sowie zusätzliche Ruhezeiten vor. Der Tarifkonflikt dauert damit weiter an. Spanien steht im WM-Achtelfinale und trifft Portugal. Spanien hat bei der Fußball-WM das Achtelfinale erreicht. Die Mannschaft von Trainer Luis de la Fuente setzt sich gestern in der ersten K.O.-Ruhe mit einem 13-0 gegen Österreich durch. Trotz mehrerer verletzungsbedingter Ausfälle zeigte die La Roja eine überzeugende Leistung und ließ den Gegnern kaum Chancen. Im Achtelfinale wartet nun Portugal. Die Portugiesen gewannen ihrerseits gegen Kroatien und machen damit das iberische Duell perfekt. Die Begegnung wird am Montag, den 6. Juli um 20 Uhr kanarischer Zeit in Dallas angepfiffen. So, das waren unsere Lokalnachrichten auf Mixradio Gran Canaria. Könnt ihr natürlich jederzeit nachlesen, entweder auf mixradio.eu, auf Instagram oder auf Facebook. So, und jetzt geht's versprochen weiter, wie René schon sagte, mit Chirpy Chirpy Chip Trip, Middle of the Road und Lighthouse Family mit Light. Viel Spaß.

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1: Drei Kamele laufen bei 43 Grad durch die Wüste. Die Sonne steht auf 12 Uhr und bis zur nächsten Wasserstelle müssen die Kamele noch 4 Tage laufen. Berechne bitte Folgendes. Wie viele Körner Sand liegen am Timmendorfer Strand?
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1: Ja, ist okay. Ich hab's gemerkt, ich bin ein Trottel. Vorher kam Rocking All Over the World und dann Chippy Chippy Chippy Chip Chip Chip Chip Chip. Und wenn wir es schaffen, haben wir jetzt noch ein bisschen 90er. Peter Andre, Mysterious Girls und Salt and Pepper. Aber ich muss mich gleich trotzdem nochmal melden. Wisst ihr warum?

weil ich jetzt gleich Feierabend habe und ihr müsst noch dranbleiben, denn es geht Schlag auf Schlag weiter. 24/7 Mixradio 101.104.8. Nicht nur mit mir, eurem René, denn gleich geht's weiter. Von 11 bis 13 Uhr Playa Aventura mit Pascal. 13 bis 16 Uhr gute Laune Nachmittag mit Melvin. Und heute Abend 18 bis 20 Uhr Spätschicht mit Musik in das perfekte Wochenende mit eurem lieben Michael. So, und ich hab's gesagt, morgen bin ich wieder da von 11 bis 13 Uhr kanarischer Zeit, 12 bis 14 Uhr deutscher Zeit. Es gibt wieder ein Special und da hab ich eigentlich voll Bock drauf. Das heißt, richtet eure Hüften, richtet euren Rücken, richtet eure Knie und gebt Vollgas. Denn am Samstag gibt es ein Special mit Viva España Reggaeton. Ich freue mich drauf. Schaltet ein, Mixradio 101.1 104.8. Bis morgen.

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4: Für die Meldungen im Studio Michael Miem. Google muss eine Wettbewerbsstrafe in Höhe von über 4 Milliarden Euro zahlen. Der Europäische Gerichtshof bestätigte ein entsprechendes Urteil gegen den Technologiekonzern. Nach Ansicht der Richter hat Google Herstellern von Android-Smartphones und Mobilfunkanbietern unzulässige Vorgaben gemacht, um die marktbeherrschende Stellung seiner Suchmaschine zu sichern. Der deutsche Maschinen- und Anlagenbau hat im Mai einen leichten Rückgang beim Auftragseingang verzeichnet. Nach Angaben des Branchenverbands VDMA lagen die Bestellungen preisbereinigt um 1% unter dem Vorjahresniveau. Während die Nachfrage aus dem Inland zurückging, kamen aus dem Ausland etwas mehr Aufträge. Besonders schwach entwickelte sich das Geschäft mit den Euro-Ländern, während die Bestellungen aus Staaten außerhalb des Euroraums deutlich zulegten. Die Spitzen von CDU, CSU und SPD haben sich auf ein umfangreiches Reformpaket mit 34 Maßnahmen verständigt.
5: Geplant sind unter anderem Steuerentlastungen für Millionen Bürger, die Abschaffung der telefonischen Krankschreibung sowie strengere Regeln für Arbeitsunfähigkeitsbescheinigungen ab dem ersten Krankheitstag. Zudem sollen Zukunftsbranchen gezielt gefördert und Berichtspflichten für Unternehmen gegenüber Behörden deutlich reduziert werden. Nach Angaben der Koalition sollen die Maßnahmen Wirtschaft und Sozialstaat stärken.
4: Mit landesweiten Gedenkveranstaltungen hat Israel an den 1000. Tag seit dem Hamas-Angriff vom 7. Oktober 2023 erinnert. Im ganzen Land gab es Mahnwachen und Kundgebungen. Am Abend fand auf dem Geiselplatz in Tel Aviv eine große Veranstaltung statt. Dabei stand auch das Schicksal der weiterhin festgehaltenen Geiseln im Mittelpunkt. Verteidigungsminister Pistorius stellt eine Rückkehr der beiden Bundeswehrschiffe aus Djibouti in Aussicht. Die Schiffe waren als Vorsichtsmaßnahme für einen möglichen Einsatz in der Straße von Hormuz in die Region verlegt worden. Pistorius sagte, die Einheiten würden nicht unbegrenzt auf einen möglichen Einsatz warten. Eine endgültige Entscheidung über die Rückverlegung steht noch aus. Die Vorstandsvorsitzende der Bundesagentur für Arbeit, Nahles, hält wegen des milliardenschweren Defizits ihrer Behörde eine Erhöhung des Beitrags zur Arbeitslosenversicherung grundsätzlich für möglich. Neben einer Beitragserhöhung kämen auch Darlehen oder ein Zuschuss des Bundes in Frage. Nahles betonte jedoch, dass eine Anhebung der Beiträge derzeit nicht das bevorzugte Ziel sei.

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Und ihr habt eingeschaltet zu Playa Adventura mit Pascal an diesem wunderschönen Freitag um 11.02 Uhr. Ja, das ist jetzt schon meine dritte Sendung heute an diesem wunderschönen Freitag und ich gebe euch wie immer den besten Mix mit. Wir starten jetzt mit einem Song von Milky.

Heute ist wieder Freitag und das heißt, es gibt heute wieder eine Spezialsendung. Und viele kennen sie eigentlich schon, die freitags immer einschalten zu Mixradio Gran Canaria. Es geht tatsächlich weiter mit dem Charts-Freitag. Und tatsächlich hat der Charts-Freitag schon länger überlebt als so mancher Moderator hier. Den Charts-Freitag, der hat nämlich Anfang des Jahres angefangen und ich bin jetzt schon der dritte Moderator, der diese Sendung übernehmen darf. Lars hat diese Sendung ins Leben gebracht, Ramona hat sie fortgeführt, ich übernehme sie jetzt wieder und wir sind im Jahr 2004 angekommen. Also es geht hier stetig weiter. Wir haben in den 70ern tatsächlich angefangen. Jetzt sind wir schon im nächsten Jahrhundert gelandet. Wirklich Wahnsinn. Und das heißt, ich habe heute wieder die Top 5 der Billboard Charts Top 100 dabei. Also die ersten 5 Platzierten sind heute mit in der Sendung eingebracht. Und ich erzähle euch ein paar interessante Informationen dazu, wo ihr vielleicht noch nicht wusstet, dass es so war. Ja, genau. Aber es gibt natürlich nicht nur die Charts aus 2004, es ist wieder Musik aus allen möglichen Sprachen auch dabei. Es gibt wieder Englisch, Deutsch, Spanisch, also es laufen hier nicht nur Charts aus 2004, sondern es gibt wie immer einen bunten Mix bei Playa Aventura. Und wir fangen jetzt wieder an mit einem spanischen Song von Enrique Iglesias.

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11.22 Uhr hier bei Mix Radio Gran Canaria. Und wer hat von euch gerade aufgepasst? Das war doch ein Hip-Hop-Song aus den 2000er Jahren. Und es geht ja heute um die Top 100 Billboard Charts aus dem Jahr 2004. Und ja, genau, es ist The Way You Move vom berühmten US-amerikanischen Duo Outkast zusammen mit dem Sänger Sleepy Brown gesungen. Es ist der 5. Platz. Und er schaffte es sogar im Jahr durchgängig öfter auf Platz 1 der US-Billboard-Charts, Top 100. Und wie hat er das eigentlich geschafft? Also er hat wirklich einen sehr schönen Mix aus stillen Verbindungselementen. Also er verbindet den Südstaaten-Rap und mit den Soul-Sound der 1970er Jahre. Das bringt wirklich eine ganz gute Stimmung zusammen. Und ja, wovon handelt der Song eigentlich? Der ist ja auf Englisch, versteht jetzt vielleicht nicht jeder, ist aber überhaupt nicht schlimm, deswegen erzähle ich es euch. Der Song ist eine fröhliche und respektvolle Widmung an Frauen. Er beschreibt, wie sehr es den Künstlern gefällt, Frauen auf der Tanzfläche tanzen zu sehen. Und eine der bekanntesten Zeilen des Liedes lautet, I like the way you move. Also ich mag es sehr, wie du dich bewegst. Und das Lied erschien auch gleichzeitig mit Hey Ja und mit dem Hit von der anderen Hälfte des Duos, also André 3000. Beide Songs wurden gigantische Erfolge und The Way You Move löste sogar Hey Ya direkt an der Musik, also an der Spitze der Musikcharts ab. Und der Song war wirklich ein Dauergast in den US-amerikanischen Billboard-Charts, aber musste dann schlussendlich zum Ende des Jahres noch ein paar andere Songs vorbeilassen und landete dann aber trotzdem auf einem sensationalen Platz 5 aus dem ganzen Jahr 2004. Und jetzt ist es schon 11.24 Uhr, das heißt, gleich gibt es ja dann schon die Lokalnachrichten. Und dann schauen wir doch einfach mal gleich rein, was es da heute bei Mix Radio zu sehen gibt. Da müsst ihr einfach, wenn ihr das euch nebenbei schon mal mitlesen wollt, einfach mal eingeben, Lokal, also Mix Radio Lokalnachrichten. Und dann gehen wir mal auf den 3.7. rauf. Und da haben wir in Puerto Rico leider eine tödliche Prügelei gehabt. Dann gab es einen schweren Motorradunfall im Süden Gran Canarias. Las Palmas möchte Geld investieren in die Sanierung von Straßen und die Ärztegemeinschaft lehnt neues Angebot der Kanarenregierung ab. Und zu guter Letzt, Spanien steht im WM-Achtelfinale und trifft auf Portugal. Ja, das gibt's gleich in den Lokalnachrichten. Jetzt aber noch ein Song. 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
2: Es ist Freitag, der 3.7.2026 um 11.30 Uhr. Zwei Tatverdächtige nach tödlicher Prügelei in Puerto Rico in U-Haft. Nach dem gewaltsamen Tod eines 25-jährigen Mannes im Einkaufszentrum von Puerto Rico sitzen die beiden Tatverdächtigen jetzt in Untersuchungshaft ohne Kaution. Die Männer bestreiten eine Tötungsabsicht und geben an, das Opfer habe zuvor eine Geldbörse gestohlen. Überwachungskameras sollen den gesamten Ablauf der Auseinandersetzung zeigen. Laut Ermittlern wurde der Mann, nachdem er am Boden lag, mehrfach gegen Kopf und Oberkörper getreten. Die Gerichtsmedizin stuft den Tod als Tötungsdelikt ein. Die Ermittlungen dauern an. Schwerer Motorradunfall im Süden Gran Canarias. Bei einem Motorradunfall in Mogán ist ein 42-jähriger Mann schwer verletzt worden. Der Unfall ereignete sich an der Auffahrt von der GC 500 auf die Autobahn GC 1. Der Motorradfahrer erlitt mehrere schwere Verletzungen und wurde nach der Erstversorgung mit einem Rettungshubschrauber ins Universitätskrankenhaus Insula auf Gran Canaria geflogen. Die Guardia Civil ermittelt nun die Ursache des Unfalls. Las Palmas investiert Millionen in die Sanierung von Straßen. Die Stadt Las Palmas de Gran Canaria will Schlaglöcher und beschädigte Gehwege künftig schneller beseitigen. Dafür hat die Stadtverwaltung einen neuen Auftrag im Wert von 42,8 Millionen Euro ausgeschrieben. Mit dem Geld sollen Straßen, Gehwege, Mauern und Geländer instand gehalten werden. Zusätzlich läuft bereits ein Asphaltierungsprogramm mit einem Volumen von 40 Millionen Euro bis 2031. Bei Notfällen soll künftig ein Bereitschaftsteam rund um die Uhr einsatzbereit sein und innerhalb einer Stunde reagieren können. Ärztegewerkschaft lehnt neues Angebot der Kanarenregierung ab. Im Tarifstreit mit den Ärzten hat die kanarische Ärztegewerkschaft das neue Angebot der Regionalregierung als völlig unzureichend und inakzeptabel zurückgewiesen. Die Gewerkschaft kritisiert, dass sich ihre Arbeitsbedingungen dadurch sogar verschlechtern würden. Nach Angaben der Gewerkschaft sollen Ärzte künftig einen Teil ihrer bisherigen Bereitschaftsdienste während der regulären Arbeitszeit leisten. Dadurch würden sie trotz gleich langer Arbeitszeit weniger Zuschläge erhalten. Das Gesundheitsministerium weist die Vorwürfe zurück und sieht in dem Vorschlag unter anderem höhere Vergütungen für Bereitschaftsdienste sowie zusätzliche Ruhezeiten vor. Der Tarifkonflikt dauert damit weiter an. Spanien steht im WM-Achtelfinale und trifft auf Portugal. Spanien hat bei der Fußball-WM das Achtelfinale erreicht. Die Mannschaft von Trainer Luis de la Fuente setzte sich gestern in der ersten K.O.-Runde mit 3-0 gegen Österreich durch. Trotz mehrerer verletzungsbedingter Ausfälle zeigte die La Roja eine überzeugende Leistung und ließ dem Gegner kaum Chancen. Im Achtelfinale wartet nun Portugal. Die Portugiesen gewannen ihrerseits gegen Kroatien und machen damit das iberische Duell perfekt. Die Begegnung wird am Montag, den 6. Juli um 20 Uhr kanarischer Zeit in Dallas angepfiffen. Ja, das waren die Lokalnachrichten hier auf Mix Radio Gran Canaria. Nachzulesen wie immer auf unserer Webseite www.mixradio.eu unter dem Reiter Lokalnachrichten.

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11.46 Uhr hier bei Mix Radio Gran Canaria. Und wir gehen jetzt auf Platz 4 in den Jahrescharts in der großen Billboard Jahreshitparade von 2004 landete nämlich This Is Love genau auf Platz 4 und der Song war über das ganze Jahr gesehen also noch ein größerer Erfolg als The Way You Move von Outkast, der ja auf dem 5. Platz gelandet ist. Und mit dem Song This Love gelang Maroon 5 dann wirklich auch der internationale Durchbruch und der Song machte die Band um Adam Levine weltweit bekannt. Und im Song, da ging es wirklich um echte Gefühle, denn Adam Levine schrieb den Song nach der schmerzhaften Trennung von seiner damaligen Freundin Jane, nach der auch das Album Songs About Jane benannt ist. Und was ich jetzt sagen werde, das klingt vielleicht ein bisschen sehr böse, aber das hat sich für ihn richtig gelohnt, diese Trennung von seiner Freundin. Denn für die Performance von unter anderem This Love gewann Maroon 5 im Jahr 2006 einen Grammy in der Kategorie Best Pop Performance by a Duo or Group with a Vocal. Ja, und jetzt haben wir ein bisschen über den Song geredet und jetzt wollt ihr ihn auch sicherlich hören. Hier kommt Platz 4 Maroon 5 mit This Love.

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3: Für die Meldungen im Studio Michael Miem. Google muss eine Wettbewerbsstrafe in Höhe von über 4 Milliarden Euro zahlen. Der Europäische Gerichtshof bestätigte ein entsprechendes Urteil gegen den Technologiekonzern. Nach Ansicht der Richter hat Google Herstellern von Android-Smartphones und Mobilfunkanbietern unzulässige Vorgaben gemacht, um die marktbeherrschende Stellung seiner Suchmaschine zu sichern. Der deutsche Maschinen- und Anlagenbau hat im Mai einen leichten Rückgang beim Auftragseingang verzeichnet. Nach Angaben des Branchenverbands VDMA lagen die Bestellungen preisbereinigt um 1% unter dem Vorjahresniveau. Während die Nachfrage aus dem Inland zurückging, kamen aus dem Ausland etwas mehr Aufträge. Besonders schwach entwickelte sich das Geschäft mit den Euro-Ländern, während die Bestellung aus Staaten außerhalb des Euroraums deutlich zulegten. Die Spitzen von CDU, CSU und SPD

0: 2023 erinnert. Im ganzen Land gab es Mahnwachen und Kundgebungen. Am Abend fand auf dem Geiselplatz in Tel Aviv eine große Veranstaltung statt. Dabei stand auch das Schicksal der weiterhin festgehaltenen Geiseln im Mittelpunkt. Verteidigungsminister Pistorius stellt eine Rückkehr der beiden Bundeswehrschiffe aus Djibouti in Aussicht. Die Schiffe waren als Vorsichtsmaßnahme für einen möglichen Einsatz in der Straße von Hormuz in die Region verlegt worden. Pistorius sagte, die Einheiten würden nicht unbegrenzt auf einen möglichen Einsatz warten. Eine endgültige Entscheidung über die Rückverlegung steht noch aus. Die Vorstandsvorsitzende der Bundesagentur für Arbeit, Nahles, hält wegen des milliardenschweren Defizits ihrer Behörde eine Erhöhung des Beitrags zur Arbeitslosenversicherung grundsätzlich für möglich. Neben einer Beitragserhöhung kämen auch Darlehen oder ein Zuschuss des Bundes in Frage. Nahles betonte jedoch, dass eine Anhebung der Beiträge derzeit nicht das bevorzugte Ziel sei.
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Ja, und um uns zu hören, müsst ihr einfach einschalten auf 101.1 und 104.8 hier auf Gran Canaria. Oder ihr hört uns über unseren Webplayer, wie gerade schon erzählt, wirklich auf der ganzen Welt möglich, über www.mixradio.eu. Aber egal wie ihr macht es auf jeden Fall richtig und ihr habt eingeschaltet zu Playa Aventura mit Pascal. Ja, und bei mir geht's heute um die Top 100 Billboard-Charts aus dem Jahr 2004. In der letzten Stunde hatten wir schon Platz 5, The Way You Move, und Platz 4, This Love. Ja, und jetzt nähern wir uns auch so langsam schon dem Podium, also Platz 3, 2, 1 geht's dann runter und wir finden auf jeden Fall heraus, wer hier die Medaillen in diesem Jahr gewonnen hat. Und dadurch, dass es hier bei uns gerade um so viele Songs, besondere Songs und auch Lieder geht, deswegen gibt's jetzt den Song Lieder von Adel Tawil.

Das war The Joker and the Queen von Ed Sheeran hier auf Mix Radio Gran Canaria. Es ist 12.08 Uhr und wir erreichen das Podium, denn auf dem dritten Platz, einmal Trommelwirbel, ist gelandet If I Ain't Got You von Alicia Keys. Der Song hielt sich mehr als 20 Wochen in den Top 10. Das ist wirklich eine starke Leistung. Und dank dieser außergewöhnlichen Beständigkeit landet er auch in der Billboard-Jahresauswertung von 2004, dann auf dem Platz 3. Für den Song gab es aber leider einige traurige Inspirationen. Alicia Keys schrieb die Ballade nach dem Tod der R&B-Sängerin Aaliyah. Ich glaube, ich habe es nicht richtig ausgesprochen. Tut mir auf jeden Fall leid an der Stelle. Und außerdem eine weitere Inspiration war der Eindruck der Anschläge vom 11. September 2001. Und der Song soll die Botschaft vermitteln, dass Liebe und nahestehende Menschen wichtiger sind als Geld und materieller Besitz. Ja, und das hat wirklich viele Leute berührt und sie hat wirklich einen Grammy auch gewonnen. Nämlich bei den Grammy Awards hat sie die Kategorie Best Female and R&B Vocal Performance gewonnen. Das ist wirklich eine sehr, sehr starke Leistung an der Stelle. Aber im Jahr 2004 hatte Alicia Keys nicht nur ein Eisen im Feuer in den Billboard Top 100. Sie hatte nämlich mehrere Songs in den Jahrescharts. Darunter natürlich ihr Top 3 platzierter Platz If I Ain't Got You. Dann hatte sie aber noch My Boo im Duett mit Usher und You Don't My Name und Diary. Also insgesamt hatte sie 4 Songs in den Top 100 Charts und das ist wirklich eine sehr, sehr außergewöhnliche Leistung. Und jetzt würde ich sagen, hören wir ihn einfach mal, If I Ain't Got You.

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0: Das war Miley Cyrus mit The Climb hier auf Mix Radio Gran Canaria um 12.19 Uhr. Wir sind hier immer noch bei den Billboard Top 100 aus dem Jahr 2004 und wir steuern auf den zweiten Platz zu. Die Silbermedaille hat hier nämlich Usher gewonnen. Und für Usher war 2004 auch wirklich eins seiner erfolgreichsten Jahre seiner gesamten Karriere. Und dabei hat der Song Burn und noch ein weiterer Song wirklich eine ganz besondere Rolle gespielt. Nämlich Burn. Damit hat er sich den zweiten Platz gesichert. Wirklich unfassbar. Aber die Geschichte hinter dem Song ist auch hier leider wieder traurig. Generell habt ihr ja schon gehört, bei den anderen Songs, die auch in der Top 100 vertreten sind, beziehungsweise in den anderen Songs, die ich jetzt schon vorgestellt habe, gibt's leider eine traurige Rolle. Ende einer Beziehung, Tod einer guten Freundin. Und auch hier ist es auch wieder das schmerzhafte Ende einer Beziehung. In seinem Song beschreibt er das Gefühl, dass die Liebe erloschen ist und man die Beziehung ausbrennen lassen muss. Und dann sagt er, let it burn. Auch wenn es dem Herzen wehtut. Ja, den Song, den hören wir gleich, aber eins vorneweg, Platz 1, der wird euch wirklich überraschen. Der hat auch mich sehr überrascht, das hätte ich nicht gedacht. Und den Künstler, den könntet ihr eventuell auch schon hören. Aber jetzt hören wir erstmal Burn.
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Steh auf, bitte. Du wirst ganz nass. Schon spät, komm. Wir müssen weg hier, raus aus dem Wald, verstehst du nicht? Wo ist dein Schuh? Du hast ihn verloren, als ich dir den Weg zeigen musste. Wer hat verloren? Du dich? Ich mich? Oder...

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Aber du warst durchschaut. Augen sagen mehr als Worte. Du brauchst mich doch, hm? 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Sie werden dich nicht finden. 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
1: In den letzten Monaten ist die Zahl der vermissten Personen dramatisch angestiegen. Die jüngste Veröffentlichung der lokalen Polizeibehörde berichtet von einem weiteren tragischen Fall. Es handelt sich um ein 19-jähriges Mädchen, das zuletzt vor 14 Tagen gesehen wurde. Die Polizei schließt die Möglichkeit nicht aus, dass es sich hier um ein

12.31 Uhr und das war Jenny von Falco hier auf Mix Radio Gran Canaria. Und in unserer heutigen Sendung geht es um die Billboard Top 100, also um die 100 besten Songs der Billboard Charts aus dem Jahr 2004. Und wir sind am letzten Platz angekommen, beziehungsweise wir sind am ersten Platz angekommen. Es geht jetzt um den Gewinner aus dem Jahr 2004. Und es ist geworden Usher. Tatsächlich Usher. Und jetzt denken sich viele, Usher, warte mal, den haben wir doch gerade eben schon gehört. Und ja, das habt ihr genau richtig denn gehört, denn im Jahr 2004 hat es Usher ist ihm ein historisches Kunststück wirklich gelungen. Er hat Platz 1 belegt mit Yeah und Platz 2 mit Burn. Das muss man sich mal vorstellen. Wirklich Platz 1 und Platz 2 hat ein Künstler belegt. Das ist wirklich eine krasse Leistung. Aber er ist natürlich nicht alleine beim Song. Yeah war er auf jeden Fall mit Lil Jon und Ludacris in der Produktion. Und der war wirklich 12 Wochen unaufhaltsam. Ende Februar eroberte der Song Platz 1 der Billboard Hot 100 und hielt sich dort 12 Wochen in Folge. Also schon echt lange, fast das gesamte Frühjahr von 2004. Aber der Song war eigentlich noch gar nicht so wirklich vorgesehen. Der entstand eigentlich nur, ich würde sagen, es war nicht spontan und auch nicht durch einen Zufall, sondern durch die Plattenfirma. Die meinten nämlich, ja, es fehlt irgendwie noch so ein mitreißender Clubsong als erste Single. Und deswegen ging es für Usher und Produzent Lil Jon sowie Rapper Ludacris zusammen noch einmal ins Studio. Und das Ergebnis war dann Yeah. Und die Entscheidung, den Song als Leadsingle zu veröffentlichen, zahlte sich ja auch wirklich aus, weil es wurde wirklich ein sehr, sehr großer Hit. Und tatsächlich, wie gewünscht von der Plattenfirma, eroberte der Song auch wirklich den Club. Mit der Mischung aus Crunk, einem energiegeladenen Hip-Hop-Style aus den Südstaaten der USA und modernem R&B wurde er weltweit populär. Und verantwortlich sind dafür vor allem die markante Beats von Lil Jon mit seinem eingängigen Synthesizer-Motiv, das den Song wirklich wiedererkennbar macht. Und der hat wirklich die 2000er wirklich maßgeblich geprägt. Also viele, die in der Zeit im Club waren, müssten den Song auf jeden Fall kennen. Und jetzt läuft er. Der erste Platz von den Billboard Top 100. Es ist Usher mit Yeah.

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0: 12.46 Uhr hier bei Mix Radio Gran Canaria und ich bin am Ende meiner heutigen Sendung mit Playa Aventura. Wir haben uns heute beschäftigt mit den Top 100 Billboard Charts aus dem Jahr 2004 und da haben wir ja wirklich die Top 5 Songs einfach mal angeschaut und das wirklich Bemerkenswerte ist, dass Usher es geschafft hat, Platz 1 und Platz 2 zu belegen. Und ich muss sagen, mir gefallen die Songs sehr gut. Hip-Hop mag ich auch gerne mal, mag jetzt vielleicht nicht jeder, aber ich finde, das ist schon ganz cool. Und so die beiden Songs, die kann man sich wirklich ab und zu mal anhören, mache ich privat auch. Und ja, damit ist die Sendung schon vorbei. Ihr wisst Bescheid, wer jetzt in den Top 5 war und wer das Rennen gewonnen hat. Und jetzt geht's weiter. Meine Sendung ist vorbei. Ich habe alles rausgeholt, was geht, um euch zu informieren. Und es geht weiter mit der nächsten interessanten Sendung. Mit dem Gute-Laune-Nachmittag mit Melvin, richtig?
1: Das ist richtig, ja. Der Gute-Laune-Mittag ist ja dann erst wieder nächste Woche am Start. Aber ja, ich bin dann jetzt gleich von 13 bis 16 Uhr für euch da.
0: Gleich 3 Stunden sogar. Was hast du denn da so für Themen dabei?
1: Also wir starten am Anfang mit ein bisschen Essenstipps. Die regelmäßigen Zuhörer, die werden es wahrscheinlich schon bei mir wissen. Es geht immer ein bisschen in Trash-Talk oder in die Sternchen-Themen. Natürlich der Wetterrundumblick und dann mache ich natürlich weiter mit dem Party-Freitag, würde ich ihn heute mal nicht so bezeichnen, aber wir gehen mal wieder ein paar Artists durch und was so der ein oder andere schon geschafft hat in seinem Leben.
0: Ja, das ist doch wirklich wunderbar. Ich werde auf jeden Fall gleich einschalten und mal zuhören, was ich mir vielleicht dann jetzt zu einem späten Mittagessen noch machen würde. Und jetzt mein Rausschmeißer für die Sendung Playa Aventura ist This Is Me von The Greatest Showman von dem Film.

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4: Mit Michael Mim. Zum Auftakt der irischen EU-Ratspräsidentschaft hat Irlands Regierungschef Martin die Mitglieds

0: sondern verwirklicht werden. SPD-Chef Klingbeil forderte, die Reformen nun zügig auf den Weg zu bringen und sich nicht in Detaildebatten zu verlieren. Erfurt steht dieses Wochenende vor einer außergewöhnlichen Belastungsprobe. Dort findet der Bundesparteitag der AfD in der Messe Erfurt statt. Zudem sind zahlreiche Demonstrationen angekündigt. Der Innenminister von Thüringen, Georg Mayer.
1: Es wird eine Herausforderung, das ist klar. Wir wissen, dass sehr viele Demonstranten anreisen, in geringer Anzahl, aber es werden welche dabei sein, die gewaltbereit sind. Wir bereiten uns auch auf eine schwierige Lage vor. Wir haben auch ausreichend Kräfte da, auch aus anderen Bundesländern. Also wir sind nach meinem Dafürhalten gut vorbereitet. Diejenigen, die jetzt zur Blockade aufrufen, weil sie sagen, die Partei ist verfassungswidrig, die machen sich doch unglaubwürdig, wenn man selbst gegen die Verfassung verstößt. Und es ist reine Wahlkampfhilfe für die AfD. Deshalb mein Appell, friedlicher Protest ist völlig in Ordnung, ist auch gut, gehört zu einer Demokratie dazu. Parteitag soll stattfinden. Also mir gilt es dazu nicht zu sagen.
0: Besucher müssen sich auf umfangreiche Straßensperrungen, Verkehrsbehinderungen sowie Einschränkungen im Nah- und Fernverkehr einstellen. Polizei und Staat sind mit einem Großaufgebot im Einsatz und empfehlen eine frühzeitige Anreise. Die Behandlung von Ebola-Patienten in Afrika gestaltet sich äußerst schwierig. Im Osten der Demokratischen Republik Kongo haben aufgebrachte Anwohner ein Ebola-Behandlungszentrum in Brand gesetzt. Dabei wurde ein Polizist getötet, zwei weitere Menschen wurden verletzt. Nach Angaben der Behörden flohen mehrere Ebola-Patienten sowie Menschen mit Verdacht auf eine Infektion aus der Einrichtung. Die Gesundheitsbehörden befürchten dadurch eine weitere Ausbreitung des Virus.
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Und hier kommt eure gute Laune hier auf Mixradio Gran Canaria. Ihr hört den Gute-Laune-Nachmittag mit mir, Melvin. Entweder auf 101.1 oder 104.8 hier auf dieser wunderschönen Sonneninsel. Oder ihr könnt natürlich auch uns über unsere Website hören auf www.mixradio.eu und dann natürlich aufs Webradio. Da findet ihr auch Mixradio Gran Canaria. Und wir haben es 13.03 Uhr bzw. 14.03 Uhr auf dem europäischen Festland. Ein bisschen zu spät für meine Verhältnisse, aber das kann ja mal passieren. Deswegen starten wir gleich rein mit Musik, damit wir ja nicht einen Song leider löschen müssen.

Ja, das war Alicia Keys mit Girl on Fire. Ja, und ein bisschen passt das jetzt auch zu der Geschichte, die jetzt kommt. Gut, das ist nicht nur ein Girl, das ist auch a Man on Fire. Und das macht er ziemlich oft. Denn das kommende Wochenende, das wird voll. Und vermutlich wird auch wirklich die halbe Welt den Atem anhalten. Denn so langsam rückt auch der Zeitpunkt immer näher, an dem dann Taylor Swift und Travis Kelce heiraten werden. Ja, das wird für sehr, sehr viele Swifties ein sehr, sehr wichtiger, man könnte schon sagen, Feiertag in diesem Jahr. Und es kommt aber auch an diesem Wochenende zu einem recht eigenartigen Kampf. Denn der kalte Krieg zwischen den wohl berühmtesten Menschen dieser Welt wird wohl so etwas wie einen Höhepunkt erreichen. Und es geht hier um Donald Trump und auch Taylor Swift, die sich schon oft in Wortgefechten und Sticheleien über alles Mögliche gegenseitig umkreist haben. In der Regel war aber der aktuelle US-Präsident meist der Auslöser für diese Konflikte. Und es scheint auch so, als würden die beiden sich auch nicht so wirklich mögen. Denn schon vor einiger Zeit, nämlich im letzten Jahr, hat Donald Trump die Sängerin auch ein wenig geneckt, nachdem er die Philadelphia Eagles im Weißen Haus begrüßte, nachdem eben die Mannschaft, jetzt muss ich mal ganz kurz gucken, jetzt bin ich hier gerade irgendwie, genau, und die Mannschaft aber von Taylor Swift's Verlobten, Kelce, eben die Chiefs, diese besiegt hatten, und da hat er ein bisschen, naja, gegen sie gestichelt, denn er meinte natürlich, er war dort doch zusammen mit Taylor Swift bei dem beim Finale und fragte dann so ein bisschen schämig, und wie ist es denn ausgegangen? Naja, und zum anderen hat Trump auch schon ab und zu mal Swift vorgeworfen, dass sie nicht mehr heiß wäre und nicht mehr so schön wäre wie eh und je. Da hat die Sängerin natürlich in der Regel eher nicht so sehr, da ist sie nicht so sehr drauf eingegangen. Und auch interessant ist jetzt zum Beispiel, dass ja die New York Knicks, die haben ja auch vor kurzem die Meisterschaft in den USA gewonnen. Und da war Donald Trump übrigens beim dritten Spiel mit dabei. Und Taylor Swift, man könnte sagen, die beiden haben sich abgewechselt. Die war dann bei Spiel 4 mit dabei. Aber so wirklich haben sie sich wirklich noch bei keinem großen Ereignis, wo die beiden irgendwo aufgetaucht sind. Sie scheinen sich immer irgendwie aus dem Weg zu gehen. Das ist doch recht bezeichnend für die beiden. Aber was jetzt eigentlich am Wochenende kommt und warum das nochmal so ein richtiger Höhepunkt sein könnte in Bezug auf diese Vorgeschichte, das erzähle ich euch gleich. Aber jetzt passend eigentlich dazu kommt auch dieser Song von Amy McDonald mit This is the Life.

Ja, und da sind wir auch schon wieder, denn es geht natürlich weiter mit der, sagen wir mal, Hassliebe zwischen Taylor Swift und Donald Trump. Ja, und am Wochenende werden sie beide wahrscheinlich die Welt mal wieder in Atem halten. Denn es wird erwartet, dass Swift, die ja wahrscheinlich mit Travis Casey jetzt die nächsten Tage wahrscheinlich heiraten wird, und das vermutlich am Madison Square Garden in New York. Viele Details sind leider nicht bekannt, denn es wird sehr, sehr viel geheim gehalten. Aber was wir wissen, ist wohl, dass wohl rund 1000 Gäste erwartet werden und dass es einen Dresscode gibt, und da geht es wohl rund um Abendgarderobe. Und was aber tatsächlich für viele Veranstaltungen auch gilt, dann die natürlich in dem ganzen Kontext mit reinfallen, ist, es gibt ein striktes Handyverbot. Das bedeutet, dass alle Gäste, alle Lieferanten, Sicherheitskräfte und, dass niemand ein Mobiltelefon mit dabei haben darf. Das bedeutet auch, wahrscheinlich werden wir nicht wirklich Bilder oder Videos zu sehen bekommen. So, und dann haben wir natürlich diese Großveranstaltung, die ja in New York schon völlig wahrscheinlich, sagen wir mal, außer Atem bringt oder den Alltag doch schon ein bisschen sprengt, wahrscheinlich von dem einen oder anderen. Und dann auch noch planen natürlich noch Donald Trump, der nun mal auch vor kurzem 80 geworden ist, eine natürlich noch eine Feier zum 250. Geburtstag der Vereinigten Staaten, die er übrigens selbst als Trump Rally bezeichnet. Und da soll es übrigens auch das größte Feuerwerk der Geschichte geben mit Hunderttausenden von Sprengkörpern. Da bin ich persönlich übrigens sehr interessiert, wie das dann am Ende aussehen wird, weil Feuerwerk ist doch auch mal, vor allem wenn es auch nochmal öffentlich organisiert wird, manchmal doch eine wirklich tolle Geschichte. Naja, und vor allem hat sich da auch Mr. Trump mal wieder ein bisschen aus dem Fenster gelehnt und hat das auch ein bisschen, zumindest spöttisch schon mal, als America's Eras Tour, natürlich eine Anspielung auf Swifts enorm erfolgreiche Welttournee, ein wenig, ja, schon mal vorformuliert. Genau. Mal gucken, ob das am Ende auch genauso wird. Aber dieses Wochenende wird auf jeden Fall voll und auch spannend, was zumindest die Vereinigten Staaten angeht. Und, aber was wir festhalten können am Ende dieser Hassgeschichte zwischen den beiden, sie gehen sich immer aus dem Weg. Und auch an diesem Wochenende sind sie beide wieder an sehr unterschiedlichen Orten und eben nicht miteinander irgendwo unterwegs. Und das ist wiederum ja auch gut, wenn man sich nicht so sehr mag, dass man sich doch immer gut aus dem Weg geht.

Das waren die Backstreet Boys mit Everybody. Und auch krass, der Song geht auch über 4 Minuten 30. Hätte ich auch nicht gedacht, zumindest früher. Aber manchmal fühlt es sich doch überhaupt nicht an wie eine kleine Ewigkeit. So, und wir schreiben die Zeit 13.24 Uhr. Das heißt, es geht auch wieder hier in großen Schritten Richtung Lokalnachrichten. Und da geht es heute übrigens um folgende Themen. Zwei Tatverdächtige nach tödlicher Prügelei in Puerto Rico in U-Haft. Es gab einen schweren Motorradfall. Es gab einen schweren Motorradunfall im Süden Gran Canarias. Las Palmas investiert Millionen in die Sanierung von Straßen. Und die Ärztegewerkschaft lehnt ein neues Angebot der Kanarenregierung ab. Oh, ich glaube, ich muss hier gleich nochmal was trinken, bevor wir dann gleich in die Lokalnachrichten gehen, weil so geht das nicht, wenn ich hier andauernd mich verschlucke. Und ich habe auch ein bisschen Zeit, weil jetzt läuft noch Avicii mit Wake Me Up.

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1: Und heute ist Freitag, der 3. Juli 2026 und wir haben es 13.29 Uhr kanarischer Zeit. Zwei Tatverdächtige nach tödlicher Prügelei in Puerto Rico in U-Haft. Nach dem gewaltsamen Tod eines 25-jährigen Mannes im Einkaufszentrum von Puerto Rico sitzen die beiden Tatverdächtigen jetzt in Untersuchungshaft, ohne Kaution. Die Männer bestreiten eine Tötungsabsicht und geben an, das Opfer habe zuvor eine Geldbörse gestohlen. Überwachungskameras sollen den gesamten Ablauf der Auseinandersetzung zeigen. Laut Ermittlern wurde der Mann, nachdem er am Boden lag, mehrfach gegen Kopf und Oberkörper getreten. Die Gerichtsmedizin stuft den Tod als Tötungsdelikt ein. Die Ermittlungen dauern an. Schwerer Motorradunfall im Süden Gran Canarias. Bei einem Motorradunfall in Mogán ist ein 42-jähriger Mann schwer verletzt worden. Der Unfall ereignete sich an der Auffahrt von der GC500 auf die Autobahn GC1. Der Motorradfahrer erlitt mehrere schwere Verletzungen und wurde nach der Erstversorgung mit einem Rettungshubschrauber ins Universitätskrankenhaus Insula auf Gran Canaria geflogen. Die Guardia Civil ermittelt nun die Ursache des Unfalls. Las Palmas investiert Millionen in die Sanierung von Straßen. Die Stadt Las Palmas de Gran Canaria will Schlaglöcher und beschädigte Gehwege künftig schneller beseitigen. Dafür hat die Stadtverwaltung einen neuen Auftrag im Wert von 42,8 Millionen Euro ausgeschrieben. Mit dem Geld sollen Straßen, Gehwege, Mauern und Geländer instand gehalten werden. Zusätzlich läuft bereits ein Asphaltierungsprogramm mit einem Volumen von 40 Millionen Euro bis 2031. Bei Notfällen soll künftig ein Bereitschaftsteam rund um die Uhr einsatzbereit sein und innerhalb einer Stunde reagieren können. Ärztegewerkschaft lehnt neues Angebot der Kanarenregierung ab. Im Tarifstreit mit den Ärzten hat die kanarische Ärztegewerkschaft das neue Angebot der Regionalregierung als völlig unzureichend und inakzeptabel zurückgewiesen. Die Gewerkschaft kritisiert, dass sich ihre Arbeitsbedingungen dadurch sogar verschlechtern würden. Nach Angaben der Gewerkschaft sollen Ärzte künftig einen Teil ihrer bisherigen Bereitschaftsdienste während der regulären Arbeitszeit leisten. Dadurch würden sie trotz gleich langer Arbeitszeit weniger Zuschläge erhalten. Das Gesundheitsministerium weist die Vorwürfe zurück und sieht in dem Vorschlag unter anderem höhere Vergütungen für Bereitschaftsdienste sowie zusätzliche Ruhezeiten vor. Der Tarifkonflikt dauert damit weiter an. Spanien steht im WM-Achtelfinale und trifft auf Portugal. Spanien hat bei der Fußball-WM das Achtelfinale erreicht. Die Mannschaft von Trainer Luis de la Fuente setzte sich gestern in der ersten K.O.-Runde mit 3:0 gegen Österreich durch. Trotz mehrerer verletzungsbedingter Ausfälle zeigte die La Roja eine überzeugende Leistung und ließ den Gegner kaum Chancen. Im Achtelfinale wartet nun Portugal. Die Portugiesen gewannen ihrerseits gegen Kroatien und machen damit das iberische Duell perfekt. Die Begegnung wird am Montag, den 6. Juli um 20 Uhr kanarischer Zeit in dem amerikanischen Dallas angepfiffen. Das waren die Lokalnachrichten hier auf Mix Radio Gran Canaria. Wie immer könnt ihr die nachlesen auf unserer Webseite www.mixradio.eu.

Das war Alvaro Soler mit mit El Mismo Sol. Ja, und jetzt kommen wir natürlich auch zu einer Sache, da ist das Wort Sol, also Sonne, auch mit dabei. Wir kommen nämlich zum Sandwich des Sommers. Ihr kennt das vielleicht schon, wenn ihr häufiger bei mir schon eingeschaltet habt. Es gibt immer einen kleinen Essenstipp, entweder beim Gute Laune Mittag oder jetzt wie heute beim Gute Laune Nachmittag. Und ja, das ist ein Leckerbissen, der aus Italien kommt und gerade doch wieder so ein bisschen ein Comeback feiert. Denn normalerweise ist es ja so, dass vor allem ne, Restaurants und auch Köche, egal, manchmal auch in einer Stadt oder in einer Region, doch manchmal voneinander getrennt auf ähnliche Ideen kommen. So sei es zum Beispiel das Salzbrot oder Tacos zum Beispiel in Mexiko-Stadt. Und ein anderes Beispiel ist Piadina, ein Fladenbrot aus der Bergregion Norditaliens, das bis vor kurzem nur mit einer ganzen Meute Spürhunde aufzuspüren gewesen ist. Doch diesen Sommer ist das anders. Vor allem in großen Städten, auch vor allem in den USA, nimmt das auf einmal doch ganz andere Ausmaße an. Mensch. Und da ist es jetzt auch gerade so, dass tatsächlich ganz, ganz viele das neu für sich entdecken. Und in der Regel besteht das Piadina aus entweder einem Sandwich oder eben einem Fladenbrot, das angeröstet wird. Dann wird es gefüllt meist mit Rucola. Es geht tatsächlich aber auch mit anderem Salatblättern. Also es ist vor allem recht grün von innen und natürlich Mozzarella sowie ein paar Scheiben Prosciutto. Es gehen aber zum Beispiel auch noch ein, zwei Tomaten oder ähnliches. Dann ist das Sandwich des Sommers auch schon perfekt. Und vor allem das Schöne ist, es ist natürlich ganz einfach nachzumachen. Es geht auch zu Hause. Ihr müsst das Fladenbrot auch noch nicht mal anrösten, aber so schmeckt es natürlich am besten. Ja, und jetzt machen wir natürlich weiter mit Musik. Und jetzt kommt Billy Ocean.

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war Britney Spears. Ja, und jetzt kommen wir auch nochmal zu einem, sagen wir mal, ganz anderen Thema, beziehungsweise ganz vielen Themen. Denn ich habe hier ein paar Wochenendtipps für euch, was ihr denn so jetzt die Tage auf, vor allem hier auf Gran Canaria, machen könnt. In Galdar findet am Sonntag das 27. Galdar Zwiebelfest statt. Dort findet ihr eine riesige Zwiebelausstellung, ein Tortilla-Wettbewerb und viele Auftritte von lokalen Künstlern. Also, wenn ihr einen tränentreibenden Sonntag haben wollt, dann fahrt doch nach Galdar. Und in San Mateo findet morgen ab 10 Uhr der erste Kartoffelmarkt statt. Auf dem Programm stehen Kinderworkshops, Auszeichnung für lokale Bauern und traditionelle Volksmusik. Ab 12.30 Uhr könnt ihr dann auch regionale Kartoffeln und viele weitere Köstlichkeiten probieren. Und bis zum Abend erwartet euch ein umfangreiches Programm. In Santa Brigida gibt es den Kunsthandwerksmarkt und der kehrt an diesem Samstag mit 15 Ständen in die Calle Nueva zurück. Von 10 Uhr bis 15 Uhr könnt ihr Einheimische, könnt ihr als Besucher über den Markt schlendern und handgefertigte Stücke entdecken. Außerdem reist in Santa Brigida mit der historischen Nachstellung des Batan zurück ins Jahr 1599 und da geht es übrigens heute Abend um 20 Uhr los. Und wir gucken natürlich auch nochmal hier nach Mas Palomas und da geht es morgen ab 19.30 Uhr am Leuchtturm los mit dem internationalen Festival Canarias Jazz y Mas. Und auf dem Programm stehen unter anderem Auftritte von Sylvester Ostrowski, Freddy Hendrix, und jetzt muss ich gerade mal gucken, hier fehlt irgendwie das Komma. Und es natürlich, es gibt noch eine Jazzbrigade 50-50 und eine Geburtstagstour mit Powerfunk. Irgendwie ist hier das alles ein bisschen komisch in meinem Skript. Egal, wir machen einfach mal weiter. Denn am Sonntag ebenfalls ab 19.30 Uhr treten auf derselben Bühne das José Vera Beat Kinet und Ghost Note auf. Übrigens, und das Tolle hier ist, der Eintritt ist frei. Das heißt, ihr müsst auch nichts bezahlen bei all diesen Veranstaltungen und könnt da kostenlos hinkommen. Natürlich, wenn ihr etwas kaufen wollt, sei es nur Getränk oder was anderes, das kostet natürlich was. Das ist ja auch logisch. Heißt, es ist ganz schön viel los hier am Wochenende und vielleicht ist auch ja für euch was mit dabei. Und wenn, dann genießt doch einfach die schöne Zeit hier, entweder wenn ihr im Urlaub seid oder genießt das Sommerwetter, denn das macht ihr dann auch schon total richtig. So, und jetzt spielen wir noch Brooke Fraser und dann gehen wir einmal in die Werbung, in die Nachrichten und dann hören wir uns zur vollen Stunde wieder. Bis gleich!

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4: Mit Michael Mim. Zum Auftakt der irischen EU-Ratspräsidentschaft hat Irlands Regierungschef Martin die Mitgliedstaaten zu Kompromissen beim nächsten langfristigen EU-Haushalt aufgerufen. Deutschland und andere Länder dürften nicht an Maximalforderungen festhalten, so Martin. Ohne Zugeständnisse werde es keine Einigung über den Finanzrahmen für die Jahre 2028 bis 2034 geben. Die Spitzen von Union und der SPD haben angekündigt, ihr beschlossenes Reformpaket konsequent umzusetzen. Bundeskanzler Merz betonte, die vereinbarten Maßnahmen sollten nicht nur auf dem Papier stehen, sondern verwirklicht werden. SPD-Chef Klingbeil forderte, die Reformen nun zügig auf den Weg zu bringen und sich nicht in Detaildebatten zu verlieren. Erfurt steht dieses Wochenende vor einer außergewöhnlichen Belastungsprobe. Dort findet der Bundesparteitag der AfD in der Messe Erfurt statt. Zudem sind zahlreiche Demonstrationen angekündigt. Der Innenminister von Thüringen, Georg Mayer.
5: Es wird eine Herausforderung, das ist klar. Wir wissen, dass sehr viele Demonstranten anreisen, in geringer Anzahl, aber es werden welche dabei sein, die gewaltbereit sind. Wir bereiten uns auch auf eine schwierige Lage.

0: sowie Einschränkungen im Nah- und Fernverkehr einstellen. Polizei und Staat sind mit einem Großaufgebot im Einsatz und empfehlen eine frühzeitige Anreise. Die Behandlung von Ebola-Patienten in Afrika gestaltet sich äußerst schwierig. Im Osten der Demokratischen Republik Kongo haben aufgebrachte Anwohner ein Ebola-Behandlungszentrum in Brand gesetzt. Dabei wurde ein Polizist getötet, zwei weitere Menschen wurden verletzt. Nach Angaben der Behörden flohen mehrere Ebola-Patienten sowie Menschen mit Verdacht auf eine Infektion aus der Einrichtung. Die Gesundheitsbehörden befürchten dadurch eine weitere Ausbreitung des Virus.
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Ja, Sie reden nicht noch einmal Charlie Proof. Und das habe ich nämlich eben gerade nochmal gegoogelt, weil das hier bei uns gar nicht mit im System steht. Charlie Puth mit Selena Gomez war das.

Und als ich gerade einmal mit ganz viel Energie versucht habe, den Sprachassistenten Siri zu fragen, ob sie mir nicht verraten könnte, wer da als zweites singt, hat sie mir einfach nur gesagt, das überlässt sie den Profis. Finde ich schon mal eine gute Einstellung. Ihr hört den Gute-Laune-Nachmittag mit mir, Melvin, hier auf Mixradio Gran Canaria. Und das könnt ihr entweder auf 101.1 und 104.8 hier auf der Insel machen oder über ganz einfach über unser Webradio auf www.mixradio.eu. Und das könnt ihr auf der gesamten Welt tun. Und ihr könnt uns natürlich auch noch auf Instagram und Facebook folgen, wenn ihr schon gleich so fleißig dabei seid, auch noch das einzutippen in euren Webbrowser. Auf Instagram, da heißen wir mixradio_fm und auf Facebook heißen wir Mixradio Gran Canaria New Generation. Ja, und wir sind jetzt in der zweiten Sendestunde. Wir haben noch, nachher noch eine noch vor uns nach dieser. Und dann machen wir doch erstmal weiter mit Musik von Coldplay.

Und da bin ich auch schon wieder, denn jetzt fangen wir in der zweiten Sendestunde so langsam an mit den Künstlern, die ich heute euch so mitgebracht habe hier am guten Nachmittag. Und da fangen wir doch gleich am Anfang mit der Queen of Web oder der Queen of Hip-Hop an. Sie hat es 2010 das erste Mal geschafft, als Rapperin seit dem Song Magic Sticks oder auch bekannt als Lil Kim, die 2002 mit ihrem Song Your Love die Spitze der US Billboard Hot Web Tracks erreicht hat. Und diese Künstlerin, von der ich spreche, die hat das nochmal getoppt. Sie hat es geschafft, mit 7 Songs gleichzeitig in den Billboard Hot 100 zu sein. Und das ist natürlich die gute Nicki Minaj, die übrigens sogar in jedem Billboard-Gene eine Nummer 1 hat. Also das ist schon eine krasse Leistung. Übrigens mit bürgerlichen Namen heißt sie Onika Tanya Mirage und wurde in Port of Spain in Trinidad Tobago geboren. Und mit mehr als 255 Millionen verkauften Tonträgern und 149 Chartplatzierungen gehört sie zu den erfolgreichsten Rapperinnen weltweit. Und vor allem bekannt ist sie durch Songs wie Super Bass, Pound the Alarm oder Bang Bang, vor allem auch hier in Europa. Und ja, ihr Erfolg, der ist natürlich groß, aber der hat auch in den letzten 1-2 Jahren einen großen Knacks bekommen. Denn Nicki Minaj hat vor allem eine große und breite Unterstützung in der LGBT-Community. Doch seitdem sie sich doch eher mehr auf traditionelle Werte und auch vor allem auf das Christentum bezieht und auch die eigene Community, jetzt komme ich hier beim Wort, auf ihre eigene Community doch sehr geschossen hat, hat das natürlich keine so positiven Reaktionen gezeigt und sie zeigt sich seitdem auch doch äußerst konservativ. Aber dazu muss man auch sagen, ihr letztes Album oder ihre letzten Songs, die haben nicht so wirklich funktioniert. Also vielleicht war das ein Fehler. Aber sei es drum, wir gehen noch ein bisschen mit der Zeit zurück, denn wir spielen jetzt natürlich ihren Superhit mit Ariana Grande. Mensch, ich habe ja auch echt ein Problem heute mit den Wörtern. Jetzt kommt der Song Side to Side von Nicki Minaj mit Ariana Grande.

So, und wir kommen jetzt natürlich zu einer weiteren, doch auch bekannten Künstlerin. Die kommt aus Kanada. Und jetzt fragt euch alle, okay, Kanada, es rattert. Ja, ich erlöse euch mal. Vielleicht kennt ihr den Song Call Me Maybe. Und der hat es 2012 in 19 Ländern auf den ersten Platz in den Singlecharts geschafft. Und wir sprechen natürlich von Carly Rae Jepsen. Und die hat natürlich auch noch weitere Songs wie Good Time, Your Type and I Really Like You geschrieben. Ja, und die Geschichte dahinter ist eigentlich tatsächlich recht interessant, denn sie hat es 2007, hat sie schon mal Aufmerksamkeit doch ganz gut bekommen, zumindest in Kanada, als sie in der 5. Staffel der kanadischen Sendung Canadian Idol auftrat und den 3. Platz schaffte. Aber das Ganze kommt doch übrigens nicht von ungefähr, denn schon in der Schulzeit begeisterte sie sich für Musiktheater und da ihre Eltern Lehrer waren, zog sie neben einer Karriere als Künstlerin auch die einer Musiklehrerin in Betracht. Und sie bewarb sich dann auch für mehrere Studiengänge und wurde dann am Ende aber tatsächlich über ein Stipendium am Canadian College of Performing Arts in Victoria in British Columbia angenommen und gehörte 2004 zu nur 25 Studentinnen, die in das einjährige Programm aufgenommen wurden. Und das ist tatsächlich auch sehr interessant und manchmal auch bekennzeichnend für viele Künstler zu Anfang ihrer Karriere, denn nach ihrem Abschluss arbeitete sie als Barista, Konditorin und als Barkeeperin und schrieb die Songs, die sie später bekannt machten, in ihrer Freizeit auf einem Ausziehsofa. Krass, oder? Also das kann man sich manchmal gar nicht vorstellen, von wo eigentlich eine Künstlerin kommt. Und hier, oh, Mensch, hier, ey, ich habe heute auch Wortfindungsstörung, also das geht ja irgendwie gar nicht. Das Wochenende muss kommen. Zumindest spielen wir jetzt Carly Rae Jepsen mit I Really Like You.

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1: Die Wunderwaffe Wattwurm ist ein Gewinner. Der Europäische Erfinderpreis 2026 geht an Franck Sall. Der Franzose hat in der Kategorie Biotechnologie gewonnen. Inspiriert von Wattwürmern haben Franck Sall und sein Team eine Lösung gefunden, das Blut des Wurms in eine Art Wunderwaffe umzuwandeln. Die Würmer tragen ein Molekül in sich, das universell eingesetzt werden kann, um Sauerstoff in Gewebe zu speichern. Das ist unter anderem bei Organtransplantationen bedeutend. Denn nach der Entnahme, beim Transport und der Lagerung ist die Sauerstoffversorgung des Gewebes besonders wichtig. Franck Sall ist überzeugt: Ich weiß, dass dieses Produkt weltweit für eine Revolution sorgen wird. Doch man hat mir gesagt, Sie sind Wissenschaftler. Ihre Arbeit endet mit der Veröffentlichung. Ich war wirklich frustriert und habe mich gefragt, warum sollte meine Arbeit da aufhören? Ich möchte Menschen retten. Also habe ich beschlossen, mein eigenes Unternehmen zu gründen. Die weltweit erste Farm, die Würmer für pharmazeutische Zwecke züchtet. Wir entwickeln Hemotolife für die Organkonservierung. Wir haben ein Produkt für Transfusionen, für die Hautpflege. Die Möglichkeiten sind unbegrenzt. Denn ohne Sauerstoff gibt es kein Leben. 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

Ja, das waren die Black Eyed Peas mit Shakira, Don't You Worry. Ja, und jetzt kommen wir natürlich zur, ihr kennt es, wichtigsten eigentlich Informationen an diesem Nachmittag. Wir schauen natürlich aufs Wetter in Europa bzw. in Deutschland, Österreich und der Schweiz und natürlich angefangen mit Deutschland. Ja, bei euch ist es heute doch auch recht durchwachsen, denn es gibt mal Wolken, mal Sonne und die Höchstwerte liegen im Norden zwischen 18 und 21 Grad, sonst zwischen 21 und 25 Grad. Im Süden könnt ihr sogar noch mal fast ran an die 30 Grad kommen. In der Nacht zum Samstag im Norden, Osten doch recht wolkig, aber auch später kann es Richtung Nordwesten noch mal deutlich dichtere Wolken geben. Es bleibt aber trotzdem meist trocken. Sonst eigentlich im Rest des Landes ist es eigentlich wenig bewölkt und die Temperaturen sinken auf 15 Grad an der Küste sogar, an der Küste genau, und am Süden bis zu 7 Grad. Und ganz wichtig auch noch hier der Hinweis, es gelten weiterhin Unwetterwarnungen für Nord- und Ostsee und es kann sehr, sehr starke Böen und hohe Windgeschwindigkeiten geben. So, und jetzt gucken wir heute einmal nochmal nach München. Bei euch ist es vor allem jetzt am Nachmittag vereinzelt bewölkt und die Temperaturen liegen so zwischen 19 und 24 Grad. In der Nacht ist es klar und das Thermometer fällt auf 13 Grad. Schauen wir rüber nach Österreich. Bei euch zieht heute ein Regenband von Nord nach Süd durch. Das bedeutet natürlich, dass es am Morgen von Vorarlberg bis nach Wien noch nass ist, also heute früh. Und heute Nachmittag ist es natürlich bei euch trocken und in Kärnten hat die Sonne wahrscheinlich noch geschienen und jetzt dürfte es bei euch auch regnen. Und in Vorarlberg, ich komme hier in Deutschland durcheinander, das ist schrecklich. In Vorarlberg und entlang der Alpen-Nordseite bleibt es übrigens den ganzen Tag trocken, also jetzt auch noch am schönen Nachmittag auch vor allem. Und es gibt auch übrigens zwischendurch, auch für alle, die jetzt sagen, oh, jetzt regnet es gerade bei uns, es kann bei euch tatsächlich zwischendurch mal die Sonne rauskommen. Und die Temperaturen, die liegen doch stabil zwischen 21 und 29 Grad. Also da kann man sich nicht beschweren. Und wir gucken nach Garz. Da ist es heute am Nachmittag doch ab und zu nochmal bewölkt. Und die Temperaturen liegen zwischen 15 und 27 Grad. Am Abend ist der Himmel bei euch wolkenlos bei zwischen 20 und 25 Grad. Und nachts habt ihr auch noch ein paar Wolken bei 13 Grad. Schauen wir rüber in die Schweiz. Und bei euch ist es vor allem noch so, dass ihr doch noch ein paar Wolken habt und auch lokal Schauer. Aber jetzt so Richtung Nachmittag wird es doch Schritt für Schritt besser und teilweise kann auch dann wirklich die Sonne sich lange durchsetzen. Und die Temperaturen liegen so zwischen 25 und 30 Grad. In Tessin übrigens sogar bis zu 32 Grad. So, jetzt habe ich hier denselben Fehler gemacht wie gestern und ich habe natürlich mir die Stadt nicht reinkopiert, aber ich weiß, dass es Genf ist. Und bei euch ist es heute vor allem am späten Nachmittag in Genf doch recht warm bei Temperaturen zwischen 24 und 28 Grad. Und nachts gibt es keine Wolken. Die Sterne sind zu sehen und die Tiefstemperaturen sind bei 17 Grad. Also das lässt sich doch mal wirklich richtig gut aushalten. So, und wir gucken nach Madonna mit Vogue und der Werbung hier auf die Insel. Also bleibt am besten dran, wenn ihr wissen wollt, wie es denn hier eigentlich gerade wettertechnisch aussieht und vielleicht auch weitergeht. 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

Und es ist 14.47 Uhr hier auf Gran Canaria und ihr habt immer noch Mixradio Gran Canaria auf 101.1 oder 104.8 hier auf der Insel oder natürlich auch übers Webradio über www.mixradio.eu. Und jetzt schauen wir einmal auf das Wetter hier auf die Insel, einmal nach Playa de Ingles, und da sind gerade doch ein, zwei Wolken leider zu sehen und die Temperaturen, die liegen jetzt bei 23 bis 25 Grad. Und aber nachts gibt es keine Wolken und keine Sterne und die Temperatur, sie sinkt auf 21 Grad. Am Strand könnt ihr aber mit der ein oder anderen Böe rechnen. Die Wassertemperatur, die liegt bei 22 Grad und die Sonne, die geht heute um 21.02 Uhr unter und sie geht auch morgen früh um 7.10 Uhr wieder auf. Und die nächste Flut, die ist dann um 16.07 Uhr zu erwarten und die nächste Ebbe um 22.24 Uhr. Und für alle Frühaufsteher morgen am Samstag, sie kommt die nächste Flut um 4.33 Uhr und die nächste Ebbe dann für die, die etwas später aus dem Bett auferstehen, um 10.24 Uhr. Und natürlich ganz wichtig, falls ihr einen Notfall habt, unsere Notfallapotheken, da findet ihr die in San Bartolomé de Tirajana, ist das der Don Gerardo Sanchez Sanchez in der Avenida Las Americanas in Plaza de la Inglesa in El Tablero. In Mogán ist das die Doña Josefa Mandan Rodríguez im Edificio Doñana in Patalavaca. Für Santa Lucia de Tirajana ist das die Doña María Ingenia Pérez Román in der Calle Masca im Haus mit der Numero 118 ist in Los Llanos. Und alle Apotheken haben heute von 9 Uhr bis morgen früh um 9 Uhr auf. Und wenn euch das jetzt alles zu schnell war, die Apotheken könnt ihr auf unserer Webseite auf www.mixradio.eu unter dem Reiter Services noch einmal nachlesen. So, und jetzt gibt es nochmal einen Song und dann gehen wir in die Werbung und in die Nachrichten und dann hören wir uns pünktlich kurz nach 15 Uhr wieder.

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3: 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Zum Auftakt der irischen EU-Ratspräsidentschaft hat Irlands Regierungschef Martin die Mitgliedstaaten zu Kompromissen beim nächsten langfristigen EU-Haushalt aufgerufen. Deutschland und andere Länder dürften nicht an Maximalforderungen festhalten, so Martin. Ohne Zugeständnisse werde es keine Einigung über den Finanzrahmen für die Jahre 2028 bis 2034 geben. Die Spitzen von Union und SPD haben angekündigt, ihr beschlossenes Reformpaket konsequent umzusetzen. Bundeskanzler Merz betonte, die vereinbarten Maßnahmen sollten nicht nur auf dem Papier stehen, sondern verwirklicht werden. SPD-Chef Klingbeil forderte, die Reformen nun zügig auf den Weg zu bringen und sich nicht in Detaildebatten zu verlieren. Erfurt steht dieses Wochenende vor einer außergewöhnlichen Belastungsprobe. Dort findet der Bundesparteitag der AfD in der Messe Erfurt statt. Zudem sind zahlreiche Demonstrationen angekündigt. Der Innenminister von Thüringen, Georg Mayer.
4: Es wird eine Herausforderung.

0: Also, mehr gilt es dazu nicht zu sagen.
1: Besucher müssen sich auf umfangreiche Straßensperrungen, Verkehrsbehinderungen sowie Einschränkungen im Nah- und Fernverkehr einstellen. Polizei und Staat sind mit einem Großaufgebot im Einsatz und empfehlen eine frühzeitige Anreise. Die Behandlung von Ebola-Patienten in Afrika gestaltet sich äußerst schwierig. Im Osten der Demokratischen Republik Kongo haben aufgebrachte Anwohner ein Ebola-Behandlungszentrum in Brand gesetzt. Dabei wurde ein Polizist getötet, zwei weitere Menschen wurden verletzt. Nach Angaben der Behörden flohen mehrere Ebola-Patienten sowie Menschen mit Verdacht auf eine Infektion aus der Einrichtung. Die Gesundheitsbehörden befürchten dadurch eine weitere Ausbreitung des Virus.
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1: So, und wie versprochen bin ich natürlich wieder da. Ihr hört den Gute-Laune-Nachmittag mit mir, Melvin, hier auf Mix Radio Gran Canaria. Und ihr könnt uns natürlich auf der gesamten Welt hören über www.mixradio.eu und natürlich hier auf der Insel über 101.1 und 104.8. Und wenn ihr natürlich wollt, dann folgt uns doch gerne auf Instagram. Da heißen wir mixradio-fm oder auf Facebook, da heißen wir mixradio Gran Canaria. Folgt da doch gerne mal rein. Und wir sind jetzt in der dritten Sendestunde vom Gute-Laune-Nachmittag und da stelle ich euch noch ein, zwei Artists vor und dann schauen wir mal noch, was die Stunde so bringt. Aber vorher machen wir natürlich weiter mit guter Musik, damit ihr mit richtig guten Klängen und guter Laune ins Wochenende geht.

Und das war die gute Katy Perry mit Firework. Ja, da starten wir vielleicht, sollten wir heute Abend alle auch ein Feuerwerk anmachen, natürlich bis zum Mond. So, und jetzt kommen wir musikalisch, zumindest geht es einmal nach Schweden. Denn die Sängerin, um die es jetzt geht, die ist doch in den letzten Tagen ein wenig unter Druck geraten. Denn auf Social Media wurde ihr Vorwurf geworfen, egal wo sie hinreist, da wird es immer heißer und wärmer. Und das war in Bezug auf den Song Midnight Sun. Und von wem spreche ich? Sara Larsson, die irgendwann auch schon mal selber ganz ironisch meinte, dass sie, egal wo sie hin sie reist, das Wetter auf einmal irgendwie gut ist und die Stimmung natürlich steigt. Und das ist natürlich eine super Sache. Und Sara Larsson hat übrigens schon ganz früh Gefallen am Gesang gefunden, nachdem sie tatsächlich schon 2007 von ihrer Mutter bei einer Castingshow bzw. einer TV-Show angemeldet wurde, wo eben junge Menschen eben auch Songs singen, aber halt noch nicht selber schreiben. Und da hat sie damals schon in jungen Jahren Songs von Whitney Houston gecovert, und auch zum Beispiel My Heart Will Go On von Celine Dion. Und da war sie übrigens noch deutlich unter 15. Das ist schon eine krasse Leistung. Hat das übrigens auch gewonnen und hat 50.000 vor dem nächsten, sogar 500.000 schwedische Kronen gewonnen. Das sind übrigens 45.000 Euro. Und mit ihrer Version von My Heart Will Go On, das wurde später übrigens ihre Debütsingle. Und das Video hat bis Stand heute doch über 10 Millionen Aufrufe auf YouTube. Und das ist schon mal gar nicht so schlecht. Und so gar nicht lange dann auch wieder her, nach 2007, schaffte sie 2013 ihren Durchbruch mit dem Song Introducing, und da schaffte sie es direkt in Schweden, Norwegen auf Platz 1. Aber der wirklich ganz, ganz große Durchbruch, den schaffte sie 2 Jahre später mit der Single Lush Live, und die lief dann immer und immer wieder. Ich kann mich noch als Kind daran erinnern, das lief eigentlich jeden Tag im Radio, manchmal sogar vielleicht alle paar Stunden schon wieder. Es war einfach der Song in diesem Jahr. Und in wirklich halb Europa schaffte sie es damit in die Top 10. Und auch übrigens heute, vor allem wieder durch Trends in Social Media, hat sie es auch wieder in die Billboard-Charts geschafft und auch hat wieder stellenweise auch wieder Rekorde gebrochen. Also Chapeau, das muss man schaffen nach über 10 Jahren, dass der Song noch einmal richtig in den Charts durch die Decke geht. Und natürlich, deshalb spiele ich den jetzt hier auch. Lush Life von Sara Larsson.

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Und das war Wayne on Me mit Lady Gaga. Und tatsächlich, da hat sich Ariana Grande auch nochmal reingesneakt. Ja, und wir kommen jetzt natürlich noch zu einer Girl Group, die es tatsächlich gar nicht mehr gibt. Und das hat mich tatsächlich sehr überrascht, als ich sie 2020 für mich entdeckt habe durch den Song Work From Home. Der ist natürlich dank der Covid-19-Pandemie natürlich doch nochmal auf den sozialen Medien nochmal sehr weit geschafft hatte, weil ja nun mal alle zu Hause sein mussten und dementsprechend der Song auch irgendwie sehr viel Sinn gemacht hat. Und ich spreche natürlich hier von Fifth Harmony, die durch die Castingshow X-Factor tatsächlich erst zusammengekommen sind. Und die gab es zwischen 2012 und 2018. Und die schafften tatsächlich mit ihrer ersten Single Miss Movin' On direkt den Sprung in die Billboard Top 100. Und natürlich mit dem eben gerade von mir erwähnten Song Work From Home schafften sie auch tatsächlich vorher international ihren Durchbruch. Das war, glaube ich, 2014. Und schafften es so in Deutschland, Österreich und der Schweiz und wirklich vielen, vielen anderen Ländern in die Top 10. Und ja, das muss man auch erstmal schaffen, dass man, nachdem man aufgehört hat, Musik zu machen, dass die Musik natürlich weitergetragen wird und auch von vielen Menschen gehört wird. Und da hören wir tatsächlich jetzt auch einen Song, der es gar nicht so weit in die Charts geschafft hat, nämlich Sledgehammer von Fifth Harmony.

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Und das war Loreen mit Tattoo. Und mit dem Song hat sie ja vor ein, zwei Jahren den ESC gewonnen. Ja, und sie kommt übrigens auch aus Schweden. Tja, Mensch, das ist heute ganz schön nordisch-lastig hier. Ja, und übrigens, was ihr auch machen könnt, wenn ihr uns hört, ihr könnt euch natürlich auch Songs wünschen. Und das könnt ihr entweder machen über Instagram, wieder mixradio-fm, so heißen wir da, oder über Facebook, da heißen wir Mixradio Gran Canaria New Generation. Oder ihr schreibt natürlich eine E-Mail an mixradiooffice@gmail.com. Und das hat auch die Jennifer aus Berlin gemacht, die hat sich einen Song gewünscht und den spiele ich natürlich sehr, sehr gerne, weil ich natürlich auch ein kleiner Bad Bunny Fan bin. Und jetzt kommt von eben Bad Bunny Nueva Yol. Ja, dann hören wir doch mal rein. Nueva Yol!

Ja, da können wir doch alle gut lachen, wenn die Ava Max doch gerade uns auch schon vorgesungen hat, dass wir ab und zu auch mal ein bisschen lachen müssen. Ja, und jetzt kommt hier auch nochmal um 15.41 Uhr kanarische Zeit, beziehungsweise 16.41 Uhr natürlich in Deutschland, Österreich und der Schweiz. Natürlich für euch nochmal die kleine Erinnerung von mir, trinkt bitte ausreichend. Ich habe hier zum Beispiel meine 1,5 Liter Flasche neben mir stehen. Die ist heute fast alle geworden. Ich habe ein bisschen weniger getrunken als gestern. Das ist eigentlich nicht so gut, denn hier auf Gran Canaria ist es warm. Und selbst wenn bei euch auch nur 25 Grad und Sonne sind, denkt einfach dran, ausreichend zu trinken. Denn ihr seid kein Kaktus oder irgendwer, der wirklich selten Wasser braucht. Also trinkt dran, habt immer Flüssigkeit mit dabei, auch wenn ihr unterwegs seid. Es ist manchmal doch schlimmer, als man denkt, wenn man eben zu wenig trinkt. Denn das kann auch blöde Folgen haben. Also macht das doch mal und nehmt mir jetzt mal einen Schluck beim nächsten Song von Kevin Harris.

Und es ist 15.48 Uhr hier auf Gran Canaria und das bedeutet, dass der gute Launennachmittag mit mir, Melvin, wir gehen unserem Ende entgegen und das war doch auch schon wieder eine volle Sendung. Erst ging es um den kleinen Konflikt mit Taylor Swift und Donald Trump, dass die beiden sich doch nicht so gern haben, über einen kleinen kulinarischen Tipp, dann hinweg übers Wetter und dann natürlich noch zu ein, zwei sehr interessanten Interpreten, die in den letzten Jahren doch ganz gute Musik gemacht haben. Und ich bin natürlich heute nicht der Letzte, das heißt, es bleibt... Es geht heute auch durch die Sendung, dass ich mich verspreche. Es ist schlimm. Egal. Also, heute Nachmittag oder heute Abend eher zwischen 18 und 20 Uhr. Schaltet da am besten nochmal ein, weil da kommt dann Michael mit der Spätschicht mit der perfekten Musik in das Wochenende. Und morgen auch am Samstag von 11 bis 13 Uhr ist dann für euch auch nochmal der René am Start. Und ich sag ciao, ciao. Wir hören uns erst am Montag wieder zwischen 11 und 13 Uhr mit dem Gute-Laune-Nachmittag. Gute Laune Nachmittag, am Mittag natürlich. Zum Gute Laune Mittag am Montag. Deswegen, ich wünsche euch allen ein schönes Wochenende. Bleibt trotzdem weiter dabei und hört Mix Radio Gran Canaria. Und ich wünsche euch aber hier schon ein schönes Wochenende und geh raus mit BTS.

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5: Mit Michael Miem. Zum Auftakt der irischen EU-Ratspräsidentschaft hat Irlands Regierungschef Martin die Mitgliedstaaten zu Kompromissen beim nächsten langfristigen EU-Haushalt aufgerufen. Deutschland und andere Länder dürften nicht an Maximalforderungen festhalten, so Martin. Ohne Zugeständnisse werde es keine Einigung über den Finanzrahmen für die Jahre 2028 bis 2034 geben. Die Spitzen von Union und SPD haben angekündigt, ihr beschlossenes Reformpaket konsequent umzusetzen. Bundeskanzler Merz betonte, die vereinbarten Maßnahmen sollten nicht nur auf dem Papier stehen, sondern verwirklicht werden. SPD-Chef Klingbeil forderte, die Reformen nun zügig auf den Weg zu bringen und sich nicht in Detaildebatten zu verlieren. Erfurt steht dieses Wochenende vor einer außergewöhnlichen Belastungsprobe. Dort findet der Bundesparteitag der AfD in der Messe Erfurt statt. Zudem sind zahlreiche Demonstrationen angekündigt. Der Innenminister von Thüringen, Georg Mayer.
6: Es wird eine Herausforderung, das ist klar. Wir wissen, dass sehr viele Demonstranten anreisen, in geringer Anzahl, aber es werden welche dabei sein, die gewaltbereit sind. Wir bereiten uns auch auf eine schwierige Lage vor. Wir haben auch ausreichend Kräfte da, auch aus anderen Bundesländern. Also wir sind nach meinem Dafürhalten gut vorbereitet. Diejenigen, die jetzt zur Blockade aufrufen, weil sie sagen, die Partei ist verfassungswidrig, die machen sich doch unglaubwürdig, wenn man selbst gegen die Verfassung verstößt. Und es ist reine Wahlkampf.

0: gesetzt. Dabei wurde ein Polizist getötet, zwei weitere Menschen wurden verletzt. Nach Angaben der Behörden flohen mehrere Ebola-Patienten sowie Menschen mit Verdacht auf eine Infektion aus der Einrichtung. Die Gesundheitsbehörden befürchten dadurch eine weitere Ausbreitung des Virus.
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5: Mit Michael Mim. Zum Auftakt der irischen EU-Ratspräsidentschaft hat Irlands Regierungschef Martin die Mitgliedstaaten zu Kompromissen beim nächsten langfristigen EU-Haushalt aufgerufen. Deutschland und andere Länder dürften nicht an Maximalforderungen festhalten, so Martin. Ohne Zugeständnisse werde es keine Einigung über den Finanzrahmen für die Jahre 2028 bis 2034 geben. Die Spitzen von Union und SPD haben angekündigt, ihr beschlossenes Reformpaket konsequent umzusetzen. Bundeskanzler Merz betonte, die vereinbarten Maßnahmen sollten nicht nur auf dem Papier stehen, sondern verwirklicht werden. SPD-Chef Klingbeil forderte, die Reformen nun zügig auf den Weg zu bringen und sich nicht in Detaildebatten zu verlieren. Erfurt steht dieses Wochenende vor einer außergewöhnlichen Belastungsprobe. Dort findet der Bundesparteitag der AfD in der Messe Erfurt statt. Zudem sind zahlreiche Demonstrationen angekündigt. Der Innenminister von Thüringen, Georg Mayer.
6: Es wird eine Herausforderung, das ist klar. Wir wissen, dass sehr viele Demonstranten anreisen, in geringer Anzahl, aber es werden welche dabei sein, die gewaltbereit sind. Wir bereiten uns auch auf eine schwierige Lage vor. Wir haben auch ausreichend Kräfte da, auch aus anderen Bundesländern. Also wir sind nach meinem Dafürhalten gut vorbereitet. Diejenigen, die jetzt zur Blockade aufrufen, weil sie sagen, die Partei ist verfassungswidrig, die machen sich doch unglaubwürdig, wenn man selbst gegen die Verfassung verstößt. Und es ist reine Wahlkampfhilfe für die AfD. Deshalb mein Appell, friedlicher Protest ist völlig in Ordnung, ist auch gut, gehört zu einer Demokratie dazu. Parteitag soll stattfinden. Also mir gilt es dazu nicht zu sagen.
5: Besucher müssen sich auf umfangreiche Straßensperrungen, Verkehrsbehinderungen sowie Einschränkungen im Nah- und Fernverkehr einstellen. Polizei und Staat sind mit einem Großaufgebot im Einsatz und empfehlen eine frühzeitige Anreise. Die Behandlung von Ebola-Patienten in Afrika gestaltet sich äußerst schwierig. Im Osten der Demokratischen Republik Kongo haben aufgebrachte Anwohner ein Ebola-Behandlungszentrum in Brand gesetzt. Dabei wurde ein Polizist getötet, zwei weitere Menschen wurden verletzt.

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1: Die Wunderwaffe Wattwurm ist ein Gewinner. Der Europäische Erfinderpreis 2026 geht an Franck Sall. Der Franzose hat in der Kategorie Biotechnologie gewonnen. Inspiriert von Wattwürmern haben Franck Sall und sein Team eine Lösung gefunden, das Blut des Wurms in eine Art Wunderwaffe umzuwandeln. Die Würmer tragen ein Molekül in sich, das universell eingesetzt werden kann, um Sauerstoff in Gewebe zu speichern. Das ist unter anderem bei Organtransplantationen bedeutend. Denn nach der Entnahme, beim Transport und der Lagerung ist die Sauerstoffversorgung des Gewebes besonders wichtig. Franck Sall ist überzeugt: Ich weiß, dass dieses Produkt weltweit für eine Revolution sorgen wird. Doch man hat mir gesagt, Sie sind Wissenschaftler. Ihre Arbeit endet mit der Veröffentlichung. Ich war wirklich frustriert und habe mich gefragt, warum sollte meine Arbeit da aufhören? Ich möchte Menschen retten. Also habe ich beschlossen, mein eigenes Unternehmen zu gründen. Die weltweit erste Farm, die Würmer für pharmazeutische Zwecke züchtet. Wir entwickeln Hemotolife für die Organkonservierung. Wir haben ein Produkt für Transfusionen, für die Hautpflege. Die Möglichkeiten sind unbegrenzt. Denn ohne Sauerstoff gibt es kein Leben. 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
4: Mit Michael Miem. Zum Auftakt der irischen EU-Ratspräsidentschaft hat Irlands Regierungschef Martin die Mitgliedstaaten zu Kompromissen beim nächsten langfristigen EU-Haushalt aufgerufen. Deutschland und andere Länder dürften nicht an Maximalforderungen festhalten, so Martin. Ohne Zugeständnisse werde es keine Einigung über den Finanzrahmen für die Jahre 2028 bis 2034 geben. Die Spitzen von Union und SPD haben angekündigt, ihr beschlossenes Reformpaket konsequent umzusetzen. Bundeskanzler Merz betonte, die vereinbarten Maßnahmen sollten nicht nur auf dem Papier stehen, sondern verwirklicht werden. SPD-Chef Klingbeil forderte, die Reformen nun zügig auf den Weg zu bringen und sich nicht in Detaildebatten zu verlieren. Erfurt steht dieses Wochenende vor einer außergewöhnlichen Belastungsprobe. Dort findet der Bundesparteitag der AfD in der Messe Erfurt statt. Zudem sind zahlreiche Demonstrationen angekündigt. Der Innenminister von Thüringen, Georg Mayer.
5: Es wird eine Herausforderung, das ist klar. Wir wissen, dass sehr viele Demonstranten anreisen, in geringer Anzahl, aber es werden welche dabei sein, die gewaltbereit sind. Wir bereiten uns auch auf eine schwierige Lage vor. Wir haben auch ausreichend Kräfte da, auch aus anderen Bundesländern. Also wir sind nach meinem Dafürhalten gut vorbereitet. Diejenigen, die jetzt zur Blockade aufrufen, weil sie sagen, die Partei ist verfassungswidrig, die machen sich doch unglaubwürdig, wenn man selbst gegen die Verfassung verstößt. Und es ist reine Wahlkampfhilfe für die AfD. Deshalb mein Appell, friedlicher Protest ist völlig in Ordnung, ist auch gut, gehört zu einer Demokratie dazu. Parteitag soll stattfinden. Also mir gilt es dazu nicht zu sagen.
4: Besucher müssen sich auf umfangreiche Straßensperrungen, Verkehrsbehinderungen sowie Einschränkungen im Nah- und Fernverkehr einstellen. Polizei und Staat sind mit einem Großaufgebot im Einsatz und empfehlen eine frühzeitige Anreise. Die Behandlung von Ebola-Patienten in Afrika gestaltet sich äußerst schwierig. Im Osten der Demokratischen Republik Kongo haben aufgebrachte Anwohner ein Ebola-Behandlungszentrum in Brand gesetzt. Dabei wurde ein Polizist getötet, zwei weitere Menschen wurden verletzt. Nach Angaben der Behörden flohen mehrere Ebola-Patienten sowie Menschen mit Verdacht auf eine Infektion aus der Einrichtung. Die Gesundheitsbehörden befürchten dadurch eine weitere Ausbreitung des Virus.
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Es ist wieder einmal Freitag und das bedeutet Spätschicht. Heute in der 191. Ausgabe. Jetzt fange ich schon an zu lallen. Nein, ich habe noch nicht getrunken und ich werde heute auch nicht trinken. Ja, mein Name ist Michael und ich präsentiere euch hier heute mal wieder das Neueste, das Allerneueste aus Electro Dance und House. Eben hörtet ihr wie immer ein Prince Intro, sage ich jetzt mal. Das war Strolling im 2023er Remaster aus dem Album Diamonds and Pearls. Ich habe euch wieder viel coole Musik mitgebracht, unter anderem auch was wieder von Madonna. Wir haben relativ früh, haben wir Braheim mit dabei, sind ein paar bekannte Leute dabei, aber auch wieder viel Unbekannte. Ja, jetzt will ich erstmal nicht so viel sagen. Ich wünsche euch viel Spaß. Wir beginnen heute mal wieder mit einem spanischen Titel und den widme ich meiner lieben Sonja. Und zwar aus dem Grund, den sie selber erkennen wird. Hör dir den Refrain an, hör dir an, was die singen. Du wirst schon wissen, warum. Viel Spaß mit Dario Nunes und No Pares Sigue.

Ja, und ich habe hier schon die Nachricht bekommen, und das ist natürlich korrekt. Der Ursprung liegt hier in Proyecto Uno El Tiburón. Das war Dario Nunes mit Danny Reyes und No Paris Siege. Der nächste Titel ist mal wieder ein Remake eines Bob Marley Songs, aber auch richtig gut gelungen. Viel Spaß mit Braheim und Could You Be Loved?

Hups, das hat mich jetzt überrascht. Das war Brahim mit Could You Be Loved. Es geht weiter mit Barbert, DJ Spam und Mike Freak. Und der Titel heißt Time After Time im DJ Spam und Mick Freak Remix. Mike Freak Remix. Der ist übrigens auch schon ein bisschen älter, der Titel. Der stammt aus 2019 und ist heute neu erschienen in dieser Version. Und die ist richtig cool.

Ja, mega starker Remix von DJ Span and Mike Freak. Das war der Titel von Barbert, Time After Time. Es geht weiter mit Not Usual, mit Beck, und das ist ein Radio-Edit.

sehr cool, sehr, sehr kurz, aber es gibt ja auch eine normale oder längere Version, Extended Version. Eben halt, das war der Radio Edit von Not Usual und Beck. Der nächste Titel, den ich hier für euch vorbereitet habe, heute am Freitag, dem 3.7.2026, ist Girls Don't Sink mit You Wanna Party, und den kriegt ihr im Extended Mix. Der Extended Mix ist allerdings auch nur 3 Minuten.

Ja, und das waren Girls Don't Think mit You Wanna Party. Also hier ist nicht damit gemeint, dass sie nicht denken, sondern nicht synchronisieren. Girls Don't Think. Der nächste, den ich für euch vorbereitet habe, ist von Unfazed und heißt So What?

Ja, auch ein sehr schönes Lied. Das war Jay Warra und Dort. Und es geht heiß weiter mit The Aston Shuffle und In Love with a Feeling.

Es ist Freitagabend heute am 3.7.2026, es ist 18.25 Uhr und ihr hört natürlich Mix Radio Gran Canaria mit der 191. Ausgabe der Spätschicht. Mein Name ist Michael und ich präsentiere euch hier heute das ganze, also das nicht das ganze Programm, natürlich nur meine Sendung. Das war eben gerade The Aston Shuffle mit In Love With The Feeling und es geht weiter mit Sea Drake und Would You Love Me?

0: Ja, ein weiterer cooler Titel, das war Would You Love Me von C-Drike. Und an dieser Stelle gebe ich jetzt erstmal ganz kurz ab an die Werbung. Bitte bleibt dran, das dauert wirklich nicht lange, das ist weniger als eine Minute. Ich bin gleich wieder für euch da mit super cooler neuer Musik.
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0: Ja, und es geht heiß weiter mit Sante und You Don't Feel Me.

Freitagabend und ihr hört euren Lieblingssender Mixradio Gran Canaria. Das war Obscure mit Look into my eyes und Obscure könnt ihr auch live erleben am 8. Juli, am 8. Juli auf Ibiza im Pacha ab 23 Uhr. So, und jetzt geht's weiter mit Why You So und Heaven.

Ein weiterer heißer Abend hier auf Mixradio Gran Canaria. Und das gibt es nur hier auf Mixradio Gran Canaria. Jeden Freitag bekommt ihr hier von 18 bis 20 Uhr das Neueste, das Allerneueste aus Electro, Dance und House. Und das war Why You So mit Heaven.

Ja, das war Rowan Freed und Feeling. Jetzt kommt ein richtig cooler Titel, den ich hier entdeckt habe. Und zwar ist der von Mono und Prit und heißt Fendi. Ich wünsche euch viel Spaß mit. Der ist richtig cool.

Leider gibt es da noch keine Maxi-Version und der ist viel zu kurz. Richtig cooler Song. Mono und Prit und der Titel hieß Fendi. Es geht weiter mit Kevin McKay und AJM und der Titel heißt I Disappear Again.

So, und das war Joshua mit If It's Real. Als nächstes für euch vorbereitet habe ich vom Klangkarussell den neuen Titel Blessings. 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

0: Ja, sehr schöner Titel von Klangkarussell, Blessings. Und der beendet jetzt erstmal meine erste Stunde. Bleibt dran, ich habe in der zweiten Stunde noch weiter viel, viel, viel super coole neue Musik für euch. Es geht jetzt erstmal weiter mit der Werbung und den Nachrichten. Wie gesagt, bleibt dran, das ist sofort vorbei. Es geht gleich weiter mit cooler Musik. Bis gleich.
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2: Mit Michael Miem. Zum Auftakt der irischen EU-Ratspräsidentschaft hat Irlands Regierungschef Martin die Mitgliedstaaten zu Kompromissen beim nächsten langfristigen EU-Haushalt aufgerufen. Deutschland und andere Länder dürften nicht an Maximalforderungen festhalten, so Martin. Ohne Zugeständnisse werde es keine Einigung über den Finanzrahmen für die Jahre 2028 bis 2034 geben. Die Spitzen von Union und SPD haben angekündigt, ihr beschlossenes Reformpaket konsequent umzusetzen. Bundeskanzler Merz betonte, die vereinbarten Maßnahmen sollten nicht nur auf dem Papier stehen, sondern verwirklicht werden. SPD-Chef Klingbeil forderte, die Reformen nun zügig auf den Weg zu bringen und sich nicht in Detaildebatten zu verlieren. Erfurt steht dieses Wochenende vor einer außergewöhnlichen Belastungsprobe. Dort findet der Bundesparteitag der AfD in der Messe Erfurt statt. Zudem sind zahlreiche Demonstrationen angekündigt. Der Innenminister von Thüringen, Georg Mayer.
3: Es wird eine Herausforderung, das ist klar. Wir wissen, dass sehr viele Demonstranten anreisen, in geringer Anzahl, aber es werden welche dabei sein, die gewaltbereit sind. Wir bereiten uns auch auf eine schwierige Lage vor. Wir haben auch ausreichend Kräfte da, auch aus anderen Bundesländern. Also wir sind nach meinem Dafürhalten gut vorbereitet. Diejenigen, die jetzt zur Blockade aufrufen, weil sie sagen, die Partei ist verfassungswidrig, die machen sich doch unglaubwürdig, wenn man selbst gegen die Verfassung verstößt. Das ist reine Wahlkampfhilfe für die AfD. Deshalb mein Appell, friedlicher Protest ist völlig in Ordnung, ist auch gut, gehört zu einer Demokratie dazu. Parteitag soll stattfinden. Also mehr gilt es dazu nicht zu sagen.
2: Besucher müssen sich auf umfangreiche Straßensperrungen, Verkehrsbehinderungen sowie Einschränkungen im Nah- und Fernverkehr einstellen. Polizei und Staat sind mit einem Großaufgebot im Einsatz und empfehlen eine frühzeitige Anreise. Die Behandlung von Ebola-Patienten in Afrika gestaltet sich äußerst schwierig. Im Osten der Demokratischen Republik Kongo haben aufgebrachte Anwohner ein Ebola-Behandlungszentrum in Brand gesetzt. Dabei wurde ein Polizist getötet, zwei weitere Menschen wurden verletzt. Nach Angaben der Behörden flohen mehrere Ebola-Patienten sowie Menschen mit Verdacht auf eine Infektion aus der Einrichtung. Die Gesundheitsbehörden befürchten dadurch eine weitere Ausbreitung des Virus.
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1: So, und da sind wir auch schon wieder zurück, oder ich bin schon wieder zurück in der zweiten Stunde heute von der 191. Ausgabe der Spielschicht hier auf Mixradio Gran Canaria. Und ich starte mit Madonna und Martin Garrix und dem neuen Titel Bizarre.

Ja, es ist Freitagabend, heute ist der 3.7.2026. Ihr hört Mixradio Gran Canaria. Das ist die Spätschicht. Mein Name ist Michael und ich präsentiere euch heute diese Sendung in der 191. Ausgabe. Im Hintergrund läuft Ronnie Celcali mit Losing You. So, und an dieser Stelle möchte ich nochmal darauf aufmerksam machen, dass ihr uns auch in den sozialen Medien erreichen könnt. Besucht uns doch mal bei Facebook zum Beispiel. Dort heißen wir Mixradio Gran Canaria New Generation. Oder hinterlasst eure Likes, Kommentare und eure Follows bei Instagram unter dem Namen Mixradio_FM. Es geht weiter mit meinem Tipp der Woche, mit meinem Pick des Abends. Und das ist heute von Ede und Ape Drums, der Titel To This. Viel Spaß mit meinem Tipp der Woche.

So, das war mein Tipp der Woche. Das war Ide zusammen mit Ape Drums und der Titel To This. Jetzt kommt ein richtig cooler Titel von Solomon und Skrillex zusammen. Ich fand ihn richtig, richtig cool. Deswegen präsentiere ich ihn heute hier, heute neu erschienen, Rumtar.

Ja, auch der Titel sofort in meiner besten Liste gelandet. Das ist der neue Titel von Solomon zusammen mit Skrillex und der heißt Rumta. So, und es geht heiß weiter. Auch der nächste Titel hat mich schwer begeistert. Der ist von Junior Simba zusammen mit Manz und der heißt Walter White. Er ist richtig genial, wie ich finde. Viel Spaß mit Walter White.

Ja, cooler Titel. Das war Junior Simba zusammen mit Manz und Walter White heißt der Titel. Jetzt machen wir in einem ähnlichen Stil weiter und zwar von Wipes Cartel zusammen mit, oh Gott, Shy FX würde ich sagen und Clips. Der Titel heißt Just Love und ist eine Art ja, Drum and Bass. Reggae, wahrscheinlich geht es dann eher in Richtung Jungle, aber ist ein cooler Titel. Sehr, sehr schön und neu für euch, Wipes Cartel mit Just Love.

Ja, cooler Titel von Wipes Cartel, Scheife FX und Clips Just Love. So, und der nächste Titel, der hat mir auch richtig gut gefallen, wieder als ich den das erste Mal gehört habe. Und ja, das war ja heute. Heute habe ich das alles für euch zusammengestellt. Und der ist auch, ich meine, heute erschienen. Ich gucke nochmal ganz schnell nach. Bin mir aber relativ sicher. Ja, der ist auch heute noch rausgekommen. Der ist von Nick Morgan und heißt Diamond Life. Und ich habe den spontan geliebt. Aber ich glaube, da sind auch Elemente drin von einem Lied, was ich von früher kenne. Viel Spaß mit Nick Morgan und Diamond Life.

Ja, das war Nick Morgan mit Diamond Life und ich bin mir 100% sicher, dass ich diesen Titel von früher kenne. Ich glaube, der hieß auch Diamond Life, aber ich krieg's nicht mehr ganz zusammen, von wo er war genau. Ist also ein Remake, 100%ig, aber ich finde es wieder richtig cool, weil ich mag diesen Titel einfach total. Es geht weiter mit Marlon Hofstadt und dem Titel Party People.

Ja, das ist eure Freitagabend-Partynacht hier auf Mixradio Gran Canaria. Mein Name ist Michael und ich präsentiere euch hier jeden Freitag das Allerneueste aus Electro Dance und House. Das war Marlon Hofstadt mit Party People. Der nächste Titel, der aufliegt, ist von Daniel Steinberg und heißt No Good.

0: So, und jetzt entdecke ich gerade, dass ich etwas Werbung versäumt habe. Ich muss jetzt erstmal abgeben in die Werbung. Ich bin gleich wieder für euch da mit dem Schlussteil der heutigen Sendung.
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0: So, ich mache weiter mit Mona, Jim und Nevermind.

Ja, das war Vluara mit Steppin und jetzt gibt es nochmal einen Titel, der ein kleines bisschen härter ist. Das ist von Subtronics und Saint Monet, Fall Back to Nothing.

das war Fallback to Nothing von Subtronics und Saint Monet. Und es geht weiter mit RG und keinem anderen als Paul Oakenfold und Resurrection.

Person, die ahnt es sicher schon, das war die Ausgabe, die 191. Ausgabe der Spätschicht. Wir sind am Ende angelangt. Ich bedanke mich ganz, ganz herzlich bei allen Zuhörern. Vielen, vielen, vielen, vielen Dank. Selbstverständlich bin ich auch nächste Woche für euch da. Das ist dann der 10. Juli 2026. Wieder um 18 Uhr gibt's das Neueste, das Allerneueste aus Electro Dance und House. 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

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So, ich sage nur noch, bleibt gesund, habt eine tolle Woche, habt ein tolles Wochenende. Ich würde mich freuen, wenn ihr nächste Woche wieder mit dabei seid. Nächsten Freitag um 18 Uhr bei der 192. Ausgabe der Spätschicht. Mein Name ist Michael und ich bedanke mich noch einmal dafür, dass ihr dabei wart. Vielen Dank. Ciao, ich bin raus.

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4: Mit Michael Miem. Zum Auftakt der irischen EU-Ratspräsidentschaft hat Irlands Regierungschef Martin die Mitgliedstaaten zu Kompromissen beim nächsten langfristigen EU-Haushalt aufgerufen. Deutschland und andere Länder dürften nicht an Maximalforderungen festhalten, so Martin. Ohne Zugeständnisse werde es keine Einigung über den Finanzrahmen für die Jahre 2028 bis 2034 geben. Die Spitzen von Union und SPD haben angekündigt, ihr beschlossenes Reformpaket konsequent umzusetzen. Bundeskanzler Merz betonte, die vereinbarten Maßnahmen sollten nicht nur auf dem Papier stehen, sondern verwirklicht werden. SPD-Chef Klingbeil forderte, die Reformen nun zügig auf den Weg zu bringen und sich nicht in Detaildebatten zu verlieren. Erfurt steht dieses Wochenende vor einer außergewöhnlichen Belastungsprobe. Dort findet der Bundesparteitag der AfD in der Messe Erfurt statt. Zudem sind zahlreiche Demonstrationen angekündigt. Der Innenminister von Thüringen, Georg Mayer.
5: Es wird eine Herausforderung, das ist klar. Wir wissen, dass sehr viele Demonstranten anreisen, in geringer Anzahl, aber es werden welche dabei sein, die gewaltbereit sind. Wir bereiten uns auch auf eine schwierige Lage vor. Wir haben auch ausreichend Kräfte da, auch aus anderen Bundesländern. Also wir sind nach meinem Dafürhalten gut vorbereitet. Diejenigen, die jetzt zur Blockade aufrufen, weil sie sagen, die Partei ist verfassungswidrig, die machen sich doch unglaubwürdig, wenn man selbst gegen die Verfassung verstößt. Und es ist reine Wahlkampfhilfe für die AfD. Deshalb mein Appell, friedlicher Protest ist völlig in Ordnung, ist auch gut, gehört zu einer Demokratie dazu. Parteitag soll stattfinden. Also mehr gilt es dazu nicht zu sagen.
4: Besucher müssen sich auf umfangreiche Straßensperrungen, Verkehrsbehinderungen sowie Einschränkungen im Nah- und Fernverkehr einstellen. Polizei und Staat sind mit einem Großaufgebot im Einsatz und empfehlen eine frühzeitige Anreise. Die Behandlung von Ebola-Patienten in Afrika gestaltet sich äußerst schwierig. Im Osten der Demokratischen Republik Kongo haben aufgebrachte Anwohner ein Ebola-Behandlungszentrum in Brand gesetzt. Dabei wurde ein Polizist getötet, zwei weitere Menschen wurden verletzt. Nach Angaben der Behörden flohen mehrere Ebola-Patienten sowie Menschen mit Verdacht auf eine Infektion aus der Einrichtung. Die Gesundheitsbehörden befürchten dadurch eine weitere Ausbreitung des Virus.
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1: Die Wunderwaffe Wattwurm ist ein Gewinner. Der Europäische Erfinderpreis 2026 geht an Franck Sall. Der Franzose hat in der Kategorie Biotechnologie gewonnen. Inspiriert von Wattwürmern haben Franck Sall und sein Team eine Lösung gefunden, das Blut des Wurms in eine Art Wunderwaffe umzuwandeln. Die Würmer tragen ein Molekül in sich, das universell eingesetzt werden kann, um Sauerstoff in Gewebe zu speichern. Das ist unter anderem bei Organtransplantationen bedeutend. Denn nach der Entnahme, beim Transport und der Lagerung ist die Sauerstoffversorgung des Gewebes besonders wichtig. Franck Sall ist überzeugt: Ich weiß, dass dieses Produkt weltweit für eine Revolution sorgen wird. Doch man hat mir gesagt, Sie sind Wissenschaftler. Ihre Arbeit endet mit der Veröffentlichung. Ich war wirklich frustriert und habe mich gefragt, warum sollte meine Arbeit da aufhören? 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
4: Mit Michael Mim. Zum Auftakt der irischen EU-Ratspräsidentschaft hat Irlands Regierungschef Martin die Mitgliedstaaten zu Kompromissen beim nächsten langfristigen EU-Haushalt aufgerufen. Deutschland und andere Länder dürften nicht an Maximalforderungen festhalten, so Martin. Ohne Zugeständnisse werde es keine Einigung über den Finanzrahmen für die Jahre 2028 bis 2034 geben. Die Spitzen von Union und SPD haben angekündigt, ihr beschlossenes Reformpaket konsequent umzusetzen. Bundeskanzler Merz betonte, die vereinbarten Maßnahmen sollten nicht nur auf dem Papier stehen, sondern verwirklicht werden. SPD-Chef Klingbeil forderte, die Reformen nun zügig auf den Weg zu bringen und sich nicht in Detaildebatten zu verlieren. Erfurt steht dieses Wochenende vor einer außergewöhnlichen Belastungsprobe. Dort findet der Bundesparteitag der AfD in der Messe Erfurt statt. Zudem sind zahlreiche Demonstrationen angekündigt. Der Innenminister von Thüringen, Georg Mayer.
5: Es wird eine Herausforderung, das ist klar. Wir wissen, dass sehr viele Demonstranten anreisen, in geringer Anzahl, aber es werden welche dabei sein, die gewaltbereit sind. Wir bereiten uns auch auf eine schwierige Lage vor. Wir haben auch ausreichend Kräfte da, auch aus anderen Bundesländern. Also wir sind nach meinem Dafürhalten gut vorbereitet. Diejenigen, die jetzt zur Blockade aufrufen, weil sie sagen, die Partei ist verfassungswidrig, die machen sich doch unglaubwürdig, wenn man selbst gegen die Verfassung verstößt. Und es ist reine Wahlkampfhilfe für die AfD. Deshalb mein Appell, friedlicher Protest ist völlig in Ordnung, ist auch gut, gehört zu einer Demokratie dazu. Parteitag soll stattfinden. Also mehr gilt es dazu nicht zu sagen.
4: Besucher müssen sich auf umfangreiche Straßensperrungen, Verkehrsbehinderungen sowie Einschränkungen im Nah- und Fernverkehr einstellen. Polizei und Staat sind mit einem Großaufgebot im Einsatz und empfehlen eine frühzeitige Anreise. Die Behandlung von Ebola-Patienten in Afrika gestaltet sich äußerst schwierig. Im Osten der Demokratischen Republik Kongo haben aufgebrachte Anwohner ein Ebola-Behandlungszentrum in Brand gesetzt. Dabei wurde ein Polizist getötet, zwei weitere Menschen wurden verletzt. Nach Angaben der Behörden flohen mehrere Ebola-Patienten sowie Menschen mit Verdacht auf eine Infektion aus der Einrichtung. Die Gesundheitsbehörden befürchten

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1: Gleich 9:15 Uhr.

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5: 20 nach 10.
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7: Die Wunderwaffe Wattwurm ist ein Gewinner. Der Europäische Erfinderpreis 2026 geht an Franck Sall. Der Franzose hat in der Kategorie Biotechnologie gewonnen. Inspiriert von Wattwürmern haben Franck Sall und sein Team eine Lösung gefunden, das Blut des Wurms in eine Art Wunderwaffe umzuwandeln. Die Würmer tragen ein Molekül in sich, das universell eingesetzt werden kann, um Sauerstoff in Gewebe zu speichern. Das ist unter anderem bei Organtransplantationen bedeutend. Denn nach der Entnahme, beim Transport und der Lagerung ist die Sauerstoffversorgung des Gewebes besonders wichtig. Franck Sall ist überzeugt: Ich weiß, dass dieses Produkt weltweit für eine Revolution sorgen wird. Doch man hat mir gesagt, Sie sind Wissenschaftler. Ihre Arbeit endet mit der Veröffentlichung. 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
2: 4 vor halb 12.

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1: 7 Minuten nach 12.

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1: 3, 2, 1.
0: 4 vor halb 1.

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1: 7 Minuten vor 1.